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Guten Abend, ihr Nachtschwärmer. Die Nacht ist ja die Zeit für Träume, Gedanken und auch natürlich die besten Songs, die unsere Playlist so zu bieten hat. Lasst uns gemeinsam diese besonderen Stunden genießen. Damit sage ich einen guten Abend zusammen. 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
1: Das Neueste bei Tore. Hallo. In Südthailand plant die Regierung eine rund 90 Kilometer lange Landbrücke mit Autobahn, Bahnstrecke und zwei Tiefseehäfen, um Pazifik und Indischen Ozean zu verbinden. Sie verspricht sich schnellere Transporte und bis zu 200.000 Arbeitsplätze. Kritiker warnen vor Umweltzerstörung und zweifeln den Nutzen an. In etwa einem Monat soll eine Regierungsstudie die wirtschaftlichen Folgen bewerten. Auf dem Osnabrücker Marktplatz haben am Montag, dem 6. Juli um 14 Uhr mehrere hundert Menschen der sechs Todesopfer von Stade mit einer Schweigeminute gedacht. Oberbürgermeisterin Katharina Pötter warnte vor zunehmender gesellschaftlicher Verrohung und wachsender Gewaltbereitschaft. Die Stadt will Schutzmaßnahmen für Beschäftigte und soziale Einrichtungen überprüfen und den Angehörigen der Opfer gilt ihr Mitgefühl. In Osnabrück kritisiert die Initiative Haus des Wissens den Ratsbeschluss zur Zukunft der Kinderbibliothek. Sie hält die Verlagerung in das ehemalige Prellehaus an der Kranstraße 43 für einen schweren Fehler. Das Gebäude bietet zu wenig Raum für eine moderne Kinderbibliothek und schwäche die Innenstadtentwicklung. Fachliche Einwände seien ignoriert worden. Die Initiative will weiter für eine größere Lösung werben.
2: Ja, Tore, lass uns das Wetter in Osnabrück anschauen. Jetzt ist es dicht bewölkt, dazu angenehme 21 Grad, trocken und nur ein laues Lüftchen mit gelegentlichen Frechdachsböen. Heute bleibt der Himmel meist grau, bis etwa 26 Grad, später vereinzelt leichte Schauer, abends rund 18 Grad und der Wind beruhigt sich. Morgen viele Wolken, kurze, hellere Phasen, um 18 Grad am Morgen bis 23 Grad am Nachmittag, zwischendurch ein paar harmlose Schauer, dazu ruhiger bis leicht auffrischender Wind. Übermorgen freundlicher. Start bei 17 Grad, später bis 26 Grad. Viel Sonne mit ein paar Dekowölkchen und nur sanftem Wind.
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3: Moin aus der Hasestadt, hier ist Heiko bei Schlaflos in Osnabrück auf Hase Radio. Schön, dass du wach bist, egal ob du arbeitest, nach der Spätschicht runterkommen willst oder einfach nicht schlafen kannst. Wir bringen dich entspannt durch die Nacht mit den wichtigsten Infos aus der Region und ganz viel Musik. Und jetzt für dich Girl von Phil Collins.

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1: Literal mit mir, Tore, hallo. In Südthailand plant die Regierung eine rund 90 Kilometer lange Landbrücke mit Autobahn, Bahnstrecke und zwei Tiefseehäfen, um Pazifik und Indischen Ozean zu verbinden. Sie verspricht sich schnellere Transporte und bis zu 200.000 Arbeitsplätze. Kritiker warnen vor Umweltzerstörung und zweifeln den Nutzen an. In etwa einem Monat soll eine Regierungsstudie die wirtschaftlichen Folgen bewerten. Auf dem Osnabrücker Marktplatz haben am Montag, dem 6. Juli um 14 Uhr mehrere hundert Menschen der sechs Todesopfer von Stade mit einer Schweigeminute gedacht. Oberbürgermeisterin Katharina Pötter warnte vor zunehmender gesellschaftlicher Verrohung und wachsender Gewaltbereitschaft. Die Stadt will Schutzmaßnahmen für Beschäftigte und soziale Einrichtungen überprüfen und den Angehörigen der Opfer gilt ihr Mitgefühl. In Osnabrück kritisiert die Initiative Haus des Wissens den Ratsbeschluss zur Zukunft der Kinderbibliothek. Sie hält die Verlagerung in das ehemalige Prellehaus an der Kranstraße 43 für einen schweren Fehler. Das Gebäude bietet zu wenig Raum für eine moderne Kinderbibliothek und schwäche die Innenstadtentwicklung. Fachliche Einwände seien ignoriert worden. Die Initiative will weiter für eine größere Lösung werben.
2: Ja, Tore, lass uns das Wetter in Osnabrück anschauen. Jetzt ist es dicht bewölkt, dazu angenehme 21 Grad, trocken und nur ein laues Lüftchen mit gelegentlichen Frechdachsböen. Heute bleibt der Himmel meist grau, bis etwa 26 Grad, später vereinzelt leichte Schauer, abends rund 18 Grad und der Wind beruhigt sich. Morgen viele Wolken, kurze, hellere Phasen, um 18 Grad am Morgen bis 23 Grad am Nachmittag, zwischendurch ein paar harmlose Schauer, dazu ruhiger bis leicht auffrischender Wind. Übermorgen freundlicher. Start bei 17 Grad, später bis 26 Grad. Viel Sonne mit ein paar Dekowölkchen und nur sanftem Wind.
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3: Moin aus der schlaflosen Nacht. Hier ist Heiko bei Schlaflos in Osnabrück auf Hase Radio. Schön, dass du wach bist und mit mir durch die Nacht gehst. Gleich wird's richtig norddeutsch gemütlich. Hier kommt für dich ein Regenbogen überm Horizont von Spielwag. Lehn dich zurück, genieß die Ruhe und diesen Song.

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1: Guten Morgen, Osnabrück. Guten Morgen an alle, die schon mit Kaffee, Tee oder Kakao bewaffnet sind. Hier sind wieder Tore und Heiko, euer Wecker in Podcast-Form.
2: Moin zusammen, schön, dass ihr wieder dabei seid. Wenn ihr gerade im Bus sitzt, ja, das leise Gemurmel in der hinteren Reihe, das sind wir.
1: Heiko, wir starten heute mal richtig feierlich, denn das Theater Osnabrück hat sich mit einer Operngala in die Spielzeitpause verabschiedet. Klingt nach Glitzer, hohen Tönen und stehenden Ovationen. Hast du dein Opernoutfit überhaupt im Schrank oder ist das immer noch diese eine schwarze Jeans?
2: Das ist keine schwarze Jeans, das ist mein Klassiker für alle Lebenslagen. Aber fürs Theater hätte ich sogar ein Hemd drüber gezogen, passte aber. Großes Haus bis auf den letzten Platz voll, Operngala, das Osnabrücker Symphonieorchester, hat einen Ritt durch die Opernwelt hingelegt. Von Verdi über Mozart bis Puccini.
1: Also quasi das Best-of der Duscharien, nur in schön gesungen.
2: Exakt, nur ohne dass jemand an der Ampel hört, wie du falsch in die Zauberflöte einstimmst. Und es war nicht nur Musik, es wurden auch Menschen geehrt, die sich seit vielen Jahren echt reinhängen fürs Theater und die Kultur in der Stadt.
1: Das fand ich stark. Da standen dann Namen auf der Bühne, die man sonst eher aus Sitzungen oder aus dem Impressum kennt. Aufsichtsratsvorsitzende, Stellvertreter, erster Stadtrat, langjährige Aufsichtsrätin, alle mal im Rampenlicht und nicht nur im Protokoll.
2: Genau, Intendant Ulrich Mokrusch und der kaufmännische Direktor Matthias Köhn haben denen gedankt, die im Hintergrund dafür sorgen, dass der Vorhang hochgeht und nicht runterfällt. Ohne die Leute gibt's keine Nabucco-Ouvertüre, höchstens Nabucco auf YouTube.
1: Musikalisch war ja auch echt einiges los. Chor, Extrachor, Verdi hier, Lombardi da, lustige Weiber von Windsor. Wenn der Titel schon so heißt, dann weißt du, der Chor hatte Spaß.
2: Und das Ensemble hat richtig aufgefahren. Susanna Edelmann gefühlt dauernd auf der Bühne. Von Musettas Walzer aus La Bohème bis Debussy. Dazu Duette und Terzette mit Kolleginnen und Kollegen wie Jan Friedrich Eggers, Nadja Steinhardt und Susanne Wendt-Wunderlich. Die haben zum Saisonabschluss nochmal gezeigt, was geht.
1: Ich merke schon, du warst im Kopf dabei und hast heimlich mitdirigiert. Und dann gab es ja auch einen Ausblick. Tenor Jurie Ciobanu als Gast, der soll ab Januar 2027 in Andrea Chenier wiederkommen. Das ist dann sozusagen der Cliffhanger zur nächsten Staffel Theater Osnabrück.
2: Genau, das war für alle im Saal schon mal ein Trailer auf der Bühne. Wer wissen will, wie das Programm in der nächsten Spielzeit sonst noch aussieht, da lohnt auch ein Blick ins Netz. Da findet ihr bei hasepost.de noch mehr Infos rund ums Theater und aktuelle Kulturnachrichten aus Osnabrück.
1: Wechseln wir von der großen Bühne zur ganz stillen Minute. Auf dem Marktplatz hat es eine Gedenkminute für die Todesopfer von Stade gegeben. Da war die Stimmung natürlich eine völlig andere.
2: Ja, das war sehr ernst. Viele Menschen, Beschäftigte der Stadt, Bürgerinnen und Bürger, alle versammelt, um einfach gemeinsam still zu sein und an die Menschen zu denken, die in Stade getötet wurden.
1: Vorher hat Oberbürgermeisterin Katharina Pötter gesprochen, zusammen mit ersten Stadtrat Wolfgang Beckermann an ihrer Seite. Was hat dich an ihrer Rede am meisten beschäftigt?
2: Zum einen, dass sie klar gesagt hat, das, was da passiert ist, berührt uns hier in Osnabrück auch. Das bleibt nicht an der Stadtgrenze von Stade hängen. Zum anderen ihre Sorge, dass der Ton in der Gesellschaft rauer wird, dass Aggressivität zunimmt und Konflikte immer öfter mit körperlicher Gewalt ausgetragen werden.
1: Gerade für die Leute, die im Rathaus, in Ämtern oder in sozialen Einrichtungen arbeiten, war das, glaube ich, ein sehr direkter Moment. Denn genau dort kriegen sie ja öfter den Frust ab, der eigentlich ganz woanders hingehört.
2: Ja, Pötter hat sich ja auch explizit an die Mitarbeiterinnen und Mitarbeiter gewandt und gesagt, wir nehmen eure Sorgen ernst, wir schauen uns mit dem Sicherheitsmanagement die Schutzmaßnahmen nochmal an und entwickeln die weiter. Sie hat aber auch klar gesagt, eine komplett sichere Welt gibt es nicht.
1: Trotzdem wichtiges Signal. Niemand soll sich bei der Ausübung seiner beruflichen Pflichten gefährdet fühlen, hat sie betont. Und im Mittelpunkt stand dann eben doch das Gedenken an die Verstorbenen und die Angehörigen, Freunde und Kolleginnen und Kollegen, denen sie Kraft gewünscht hat.
2: Das zeigt wieder, wie dicht Freude und Trauer in so einer Stadt zusammenliegen. Am einen Tag Operngala im strahlenden Saal, am anderen Tag stille Menschenmenge auf dem Marktplatz. Beides gehört zu Osnabrück.
1: Und vielleicht ist genau das unser kleiner Auftrag für heute. Ein bisschen freundlicher sein, einmal mehr tief durchatmen, bevor man ausrastet, ob im Straßenverkehr, im Amt oder in der Schlange beim Bäcker.
2: Wenn ihr zu den Themen noch mehr Hintergründe, Stimmen und Bilder sehen wollt, dann schaut doch mal online bei hasepost.de vorbei.

0: gibt's laufend frische News aus Osnabrück und der Region.
1: Damit sind wir für heute durch. Danke, dass ihr euren Morgen mit uns verbringt, ob am Frühstückstisch, im Auto oder beim Hundegassi.
0: Wir wünschen euch einen guten, rücksichtsvollen Start in den Tag. Passt auf euch und aufeinander auf, bleibt neugierig und wir hören uns morgen wieder. Neue

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1: Alternative, die Neuigkeiten mit Tore. Hallo. Trotz der derzeitigen Waffenruhe im Irankrieg ist vor der Küste Omans ein Öltanker von einem unbekannten Projektil getroffen worden. Laut der britischen Behörde für maritime Sicherheit brach an Bord ein Feuer aus. Verletzt wurde niemand, es besteht keine Umweltgefahr. Der Vorfall ereignete sich am Montag nahe der Straße von Hormus. Schiffe sollen vorsichtig fahren. Auf dem Osnabrücker Marktplatz haben am Montag, dem 6. Juli um 14 Uhr mehrere hundert Menschen der 6 Todesopfer von Stade mit einer Schweigeminute gedacht. Oberbürgermeisterin Katharina Pötter warnte vor zunehmender gesellschaftlicher Verrohung und wachsender Gewaltbereitschaft. Die Stadt will Schutzmaßnahmen für Beschäftigte und soziale Einrichtungen überprüfen und den Angehörigen der Opfer gilt ihr Mitgefühl. In Osnabrück kritisiert die Initiative Haus des Wissens den Ratsbeschluss zur Zukunft der Kinderbibliothek. Sie hält die Verlagerung in das ehemalige Prellehaus an der Kranstraße 43 für einen schweren Fehler. Das Gebäude bietet zu wenig Raum für eine moderne Kinderbibliothek und schwäche die Innenstadtentwicklung. Fachliche Einwände seien ignoriert worden. Die Initiative will weiter für eine größere Lösung werben. Das war das Neueste aus der Nachrichtenredaktion. Hanna, was sagt das Wetter?
2: Ja, Tore, lass uns das Wetter in Osnabrück anschauen. Jetzt ist es dicht bewölkt bei rund 19 Grad, nur wenig Wind aus West, gelegentlich etwas kräftiger. Heute bleibt es meist grau, mittags um 26 Grad und überwiegend trocken. Später einzelne kurze Regenschauer, nachts dichte Wolken um 17 Grad. Morgen startet grau bei etwa 16 Grad, später ein paar Auflockerungen und um 24 Grad nur örtlich schwache Schauer. Übermorgen meist sonnig, lockere Wolken, angenehm warm mit 26 bis 28 Grad und schwachem, freundlichem Wind.
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3: Guten Morgen, hier ist Heiko auf Hase Radio, deinem Sender für Osnabrück und das ganze Umland. Schön, dass du so früh schon mit uns wach bist. Wir liefern dir frische Infos aus der Welt, dazu das Wichtigste aus Stadt und Region. Kompakt, damit du gut in den Tag kommst. Und jetzt für dich, Diana Ross mit Check.

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1: Hier sind die Lokalnachrichten mit Hans. Die SPD Osnabrück kritisiert eine geplante Wahlkampfveranstaltung der Jungen Union mit Oberbürgermeisterin Katharina Pötter im Osnabrücker Rathaus. Sie fordert eine klare Trennung zwischen Amtsausübung und Wahlkampf und warnt vor der Nutzung steuerfinanzierter öffentlicher Gebäude für parteipolitische Zwecke. Das Rathaus sei Haus aller Bürgerinnen und Bürger, weshalb politische Neutralität gewahrt und jeder Anschein vermieden werden müsse, städtische Infrastruktur im Kommunalwahlkampf parteilich zu nutzen. Am Samstagabend kam es in Fürstenau und Osnabrück zu zwei größeren Bränden. In Fürstenau brannte in der Bahnhofstraße ein leerstehendes Gebäude vollständig aus, verletzt wurde niemand. Zeugen sahen kurz zuvor zwei flüchtende Personen, die Polizei ermittelt und sucht Hinweise. In Osnabrück standen später auf einem Campingplatz ein Caravan und ein Vorzelt in Flammen, der Wohnwagen ist unbewohnbar, auch hier blieb es bei Sachschaden. In beiden Fällen sind die Brandursachen noch unklar. Auch am 7. Juli 2026 wurden in Osnabrück wieder mobile Blitzer gemeldet, unter anderem an der Sutthauser Straße und der Wersener Straße. Da die Standorte täglich wechseln, sind sie nicht genau vorhersehbar. Hinweise zu neuen Messstellen im Stadtgebiet bitte per Mail an blitzerohasepost.de senden, mit genauer Ortsangabe, Richtung und Uhrzeit. Alle Meldungen werden redaktionell geprüft. Das waren die aktuellen Meldungen aus

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1: Literal die Nachrichten mit Tore. Hallo. Trotz der derzeitigen Waffenruhe im Irankrieg ist vor der Küste Omans ein Öltanker von einem unbekannten Projektil getroffen worden. Laut der britischen Behörde für maritime Sicherheit brach an Bord ein Feuer aus. Verletzt wurde niemand. Es besteht keine Umweltgefahr. Der Vorfall ereignete sich am Montag nahe der Straße von Hormus. Schiffe sollen vorsichtig fahren. In Osnabrück werden am heutigen 7. Juli 2026 mobile Geschwindigkeitskontrollen gemeldet. Nach Angaben der Redaktion der Hasepost stehen Blitzer unter anderem an der Sutthauser Straße und an der Wersener Straße. Die Standorte wechseln täglich und sind nicht genau vorhersehbar. Die Angaben wurden am 7. Juli um 5.31 Uhr aktualisiert. In Osnabrück kritisiert die Initiative Haus des Wissens den Ratsbeschluss zur Zukunft der Kinderbibliothek. Sie hält die Verlagerung in das ehemalige Prellehaus an der Kranstraße 43 für einen schweren Fehler. Das Gebäude bietet zu wenig Raum für eine moderne Kinderbibliothek und schwäche die Innenstadtentwicklung. Fachliche Einwände seien ignoriert worden. Die Initiative will weiter für eine größere Lösung werben.
2: Ja, Tore, lass uns das Wetter in Osnabrück anschauen. Jetzt ist es dicht bewölkt bei rund 19 Grad, nur wenig Wind aus West, gelegentlich etwas kräftiger. Heute bleibt es meist grau, mittags um 26 Grad und überwiegend trocken. Später einzelne kurze Regenschauer, nachts dichte Wolken um 17 Grad. Morgen startet grau bei etwa 16 Grad, später ein paar Auflockerungen und um 24 Grad nur örtlich schwache Schauer. Übermorgen meist sonnig, lockere Wolken, angenehm warm mit 26 bis 28 Grad und schwachem, freundlichem Wind.
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3: Guten Morgen, du Frühaufsteher. Hier ist Heiko auf Hase Radio, deinem Sender für Osnabrück und den ganzen Landkreis. Schön, dass du mit uns in den Tag startest. Gleich gibt's frische News aus der Welt und natürlich, was bei uns in der Region los ist. Jetzt machen wir es aber erstmal richtig wach. Hier kommt Beautiful People von David Guetta und Sia.

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einen wundervollen guten Morgen an alle. Ganz egal, was ihr gerade macht, ich sorge auf jeden Fall dafür, dass ihr mit einem Lächeln in den Tag startet. Gute Musik, gute Stimmung und ihr seid mittendrin hier bei Hase Radio. Guten Morgen!

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1: Guten Morgen, Osnabrück. Guten Morgen an alle, die schon mit Kaffee, Tee oder Kakao bewaffnet sind. Hier sind wieder Tore und Heiko, euer Wecker in Podcast-Form.
2: Moin zusammen, schön, dass ihr wieder dabei seid. Wenn ihr gerade im Bus sitzt, ja, das leise Gemurmel in der hinteren Reihe, das sind wir.
1: Heiko, wir starten heute mal richtig feierlich, denn das Theater Osnabrück hat sich mit einer Operngala in die Spielzeitpause verabschiedet. Klingt nach Glitzer, hohen Tönen und stehenden Ovationen. Hast du dein Opernoutfit überhaupt im Schrank oder ist das immer noch diese eine schwarze Jeans?
2: Das ist keine schwarze Jeans, das ist mein Klassiker für alle Lebenslagen. Aber fürs Theater hätte ich sogar ein Hemd drüber gezogen, passte aber. Großes Haus bis auf den letzten Platz voll, Operngala, das Osnabrücker Symphonieorchester, hat einen Ritt durch die Opernwelt hingelegt. Von Verdi über Mozart bis Puccini.
1: Also quasi das Best-of der Duscharien, nur in schön gesungen.
2: Exakt, nur ohne dass jemand an der Ampel hört, wie du falsch in die Zauberflöte einstimmst. Und es war nicht nur Musik, es wurden auch Menschen geehrt, die sich seit vielen Jahren echt reinhängen fürs Theater und die Kultur in der Stadt.
1: Das fand ich stark. Da standen dann Namen auf der Bühne, die man sonst eher aus Sitzungen oder aus dem Impressum kennt. Aufsichtsratsvorsitzende, Stellvertreter, erster Stadtrat, langjährige Aufsichtsrätin, alle mal im Rampenlicht und nicht nur im Protokoll.
2: Genau, Intendant Ulrich Mokrusch und der kaufmännische Direktor Matthias Köhn haben denen gedankt, die im Hintergrund dafür sorgen, dass der Vorhang hochgeht und nicht runterfällt. Ohne die Leute gibt's keine Nabucco-Ouvertüre, höchstens Nabucco auf YouTube.
1: Musikalisch war ja auch echt einiges los. Chor, Extrachor, Verdi hier, Lombardi da, lustige Weiber von Windsor. Wenn der Titel schon so heißt, dann weißt du, der Chor hatte Spaß.
2: Und das Ensemble hat richtig aufgefahren. Susanna Edelmann gefühlt dauernd auf der Bühne. Von Musettas Walzer aus La Bohème bis Debussy. Dazu Duette und Terzette mit Kolleginnen und Kollegen wie Jan Friedrich Eggers, Nadja Steinhardt und Susanne Wendt-Wunderlich. Die haben zum Saisonabschluss nochmal gezeigt, was geht.
1: Ich merke schon, du warst im Kopf dabei und hast heimlich mitdirigiert. Und dann gab es ja auch einen Ausblick. Tenor Jurie Ciobanu als Gast, der soll ab Januar 2027 in Andrea Chenier wiederkommen. Das ist dann sozusagen der Cliffhanger zur nächsten Staffel Theater Osnabrück.
2: Genau, das war für alle im Saal schon mal ein Trailer auf der Bühne. Wer wissen will, wie das Programm in der nächsten Spielzeit sonst noch aussieht, da lohnt auch ein Blick ins Netz. Da findet ihr bei hasepost.de noch mehr Infos rund ums Theater und aktuelle Kulturnachrichten aus Osnabrück.
1: Wechseln wir von der großen Bühne zur ganz stillen Minute. Auf dem Marktplatz hat es eine Gedenkminute für die Todesopfer von Stade gegeben. Da war die Stimmung natürlich eine völlig andere.
2: Ja, das war sehr ernst. Viele Menschen, Beschäftigte der Stadt, Bürgerinnen und Bürger, alle versammelt, um einfach gemeinsam still zu sein und an die Menschen zu denken, die in Stade getötet wurden.
1: Vorher hat Oberbürgermeisterin Katharina Pötter gesprochen, zusammen mit ersten Stadtrat Wolfgang Beckermann an ihrer Seite. Was hat dich an ihrer Rede am meisten beschäftigt?
2: Zum einen, dass sie klar gesagt hat, das, was da passiert ist, berührt uns hier in Osnabrück auch. Das bleibt nicht an der Stadtgrenze von Stade hängen. Zum anderen ihre Sorge, dass der Ton in der Gesellschaft rauer wird, dass Aggressivität zunimmt und Konflikte immer öfter mit körperlicher Gewalt ausgetragen werden.
1: Gerade für die Leute, die im Rathaus, in Ämtern oder in sozialen Einrichtungen arbeiten, war das, glaube ich, ein sehr direkter Moment. Denn genau dort kriegen sie ja öfter den Frust ab, der eigentlich ganz woanders hingehört.
2: Ja, Pötter hat sich ja auch explizit an die Mitarbeiterinnen und Mitarbeiter gewandt und gesagt, wir nehmen eure Sorgen ernst, wir schauen uns mit dem Sicherheitsmanagement die Schutzmaßnahmen nochmal an und entwickeln die weiter. Sie hat aber auch klar gesagt, eine komplett sichere Welt gibt es nicht.
1: Trotzdem wichtiges Signal, niemand soll sich bei der Ausübung seiner beruflichen Pflichten gefährdet fühlen, hat sie betont. Und im Mittelpunkt stand dann eben doch das Gedenken an die Verstorbenen und die Angehörigen, Freunde und Kolleginnen und Kollegen, denen sie Kraft gewünscht hat.
2: Das zeigt wieder, wie dicht Freude und Trauer in so einer Stadt zusammenliegen. Am einen Tag Operngala im strahlenden Saal, am anderen Tag stille Menschenmenge auf dem Marktplatz. Beides gehört zu Osnabrück.
1: Und vielleicht ist genau das unser kleiner Auftrag für heute. Ein bisschen freundlicher sein, einmal mehr tief durchatmen, bevor man ausrastet. Ob im Straßenverkehr, im Amt oder in der Schlange beim Bäcker.
2: Wenn ihr zu den Themen noch mehr Hintergründe, Stimmen und Bilder sehen wollt, dann schaut doch mal online bei hasepost.de vorbei. Da gibt's laufend frische News aus Osnabrück und der Region.
1: Damit sind wir für heute durch. Danke, dass ihr euren Morgen mit uns verbringt, ob am Frühstückstisch, im Auto oder beim Hundegassi.
2: Wir wünschen

wünschen euch einen guten, rücksichtsvollen Start in den Tag. Passt auf euch und aufeinander auf, bleibt neugierig und wir hören uns morgen wieder. Neue Folge, neue Themen und die aktuellen Nachrichten dazu findet ihr bis dahin im Netz bei hasepost.de. Macht's gut, Osnabrück, bis morgen früh.

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1: Hier ist Hans mit den aktuellen Meldungen aus der Region. Willkommen zu den Lokalnachrichten. Die SPD Osnabrück kritisiert eine geplante Wahlkampfveranstaltung der Jungen Union mit Oberbürgermeisterin Katharina Pötter im Osnabrücker Rathaus. Sie fordert eine klare Trennung zwischen Amtsausübung und Wahlkampf und warnt vor der Nutzung steuerfinanzierter öffentlicher Gebäude für parteipolitische Zwecke. Das Rathaus sei Haus aller Bürgerinnen und Bürger, weshalb politische Neutralität gewahrt und jeder Anschein vermieden werden müsse, städtische Infrastruktur im Kommunalwahlkampf parteilich zu nutzen. Am Samstagabend kam es in Fürstenau und Osnabrück zu zwei größeren Bränden. In Fürstenau brannte in der Bahnhofstraße ein leerstehendes Gebäude vollständig aus. Verletzt wurde niemand. Zeugen sahen kurz zuvor zwei flüchtende Personen. Die Polizei ermittelt und sucht Hinweise. In Osnabrück standen später auf einem Campingplatz ein Caravan und ein Vorzelt in Flammen. Der Wohnwagen ist unbewohnbar. Auch hier blieb es bei Sachschaden. In beiden Fällen sind die Brandursachen noch unklar. Auch am 7. Juli 2026 wurden in Osnabrück wieder mobile Blitzer gemeldet, unter anderem an der Sutthauser Straße und der Wersener Straße. Da die Standorte täglich wechseln, sind sie nicht genau vorhersehbar. Hinweise zu neuen Messstellen im Stadtgebiet bitte per Mail an blitzerohasepost.de senden, mit genauer Ortsangabe, Richtung und Uhrzeit. Alle Meldungen werden redaktionell geprüft. Das waren die Meldungen aus unserer Region.

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1: Am 7.7.2010, heute vor 16 Jahren, zeigte Radio City Music Hall in New York, wie man eine Geburtstagsparty zur Rockgeschichte macht. Ringo Starr, 70 Jahre jung, führte seine All-Star-Band durch einen Abend voller Hits. Das bewährte Konzept: jeder Star bekommt seinen Moment. Edgar Winter mit Freeride, Rick Derringer mit Hang on Sloopy, Wally Palmar mit Talking in Your Sleep und all die kleinen, perfekten Details einer routinierten, aber lebendigen Rockshow. Die eigentliche Magie passierte nach dem vermeintlichen Ende. Paul McCartney trat unerwartet wieder ins Licht, in Beatles-Manier gekleidet, Hofner am Arm, und führte die Band in Birthday. Joe Walsh legte die Gitarrenlinien dazu, das Publikum brach in Jubel aus und Ringo, sichtlich überrascht und sichtlich gerührt, rannte zurück an sein Schlagzeug, um mitzuspielen. Für viele anwesende Fans war das vielleicht die erste gemeinsame Live-Version von Birthday der beiden Überlebenden der Fab Four. Kein Gesamt-Reunion-Spektakel, aber ein Moment purer Geschichte. Ringo schloss die Nacht mit With a Little Help from My Friends, dem Song, der ihn als Billy Shears auf Sgt. Pepper unsterblich machte und hier als Zeugnis jahrzehntelanger Freundschaft und musikalischer Verbundenheit fungierte. Ein ausverkaufter Saal, viele bekannte Gesichter aus dem Beatles-Kosmos, lange stehende Ovationen. Das alles verwandelte eine Geburtstagsgala in ein kleines Kapitel Beatle-Legende. Solche Augenblicke erklären, warum jede Begegnung der verbliebenen Beatles so hartnäckig beschäftigt. Weil Musik und Erinnerung sich in einem einzigen Song zu etwas Größerem verbinden. Und als musikalisches Geschenk zum Abschluss dieses Abends: Winter Wonderland.

Einen wunderschönen guten Morgen zusammen an alle die gerade eingeschaltet haben. Ich hoffe, ihr seid gut aus den Federn gekommen. Lasst uns den Tag einfach mit tollen Tunes beginnen und da ist auch ganz egal, was ihr heute auf eurer To-Do-Liste stehen habt. Wir begleiten euch mit allem, was ihr braucht. Also, Kaffee in die Hand, Radio ein bisschen lauter drehen und los geht's.

Einen wundervollen guten Morgen an alle. Ganz egal, was ihr gerade macht, ich sorge auf jeden Fall dafür, dass ihr mit einem Lächeln in den Tag startet. Gute Musik, gute Stimmung und ihr seid mittendrin hier bei Hase Radio. Guten Morgen.

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In der Schule hieß es doch damals immer im Sportunterricht: Auf die Plätze, fertig, los. Puh, Mann, bin ich froh, dass ich nicht mehr in die Schule gehe, sondern jetzt hier im Radio bin, ne? Also, aber trotzdem hat der Spruch irgendwie ja mein Leben geprägt. Also, ja, jetzt nicht sportlich gesehen, aber zumindest für den Tagesablauf. Denn auf die Plätze, fertig, los und der Tag startet. Und ich würde sagen, mit ihm auch unsere Musik aus den Lautsprechern. Und wie sagt man so schön, hier ist auch schon der Nächste.

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1: Neuigkeiten von Tore, hallo? Im südfranzösischen Departement Pyrénées-Oriental kämpfen seit Samstag mehr als 800 Feuerwehrleute gegen einen großen Waldbrand in einem schwer zugänglichen Bergmassiv. Das Feuer hat bereits mehr als 4.900 Hektar erfasst. Über 10.000 Menschen wurden evakuiert. Die Lage war auch am Montagabend noch nicht unter Kontrolle. Die Tour de France fuhr die dritte Etappe ohne Zuschauer. Im Osnabrücker Land haben am Wochenende zwei Fahrzeugbrände Polizei und Feuerwehr beschäftigt. In Hasbergen setzten am Sonnabend, den 4. Juli, gegen 17.15 Uhr zwei vermummte Unbekannte auf dem Parkplatz einer Saunaanlage drei Autos in Brand. In der Nacht zu Montag brannte in Belm ein Mini Cooper vor einem Fachwerkhaus aus. Verletzt wurde niemand, die Polizei ermittelt wegen Brandstiftung. In Osnabrück kritisiert die Initiative Haus des Wissens den Ratsbeschluss zur Zukunft der Kinderbibliothek. Sie hält die Verlagerung in das ehemalige Prellehaus an der Kranstraße 43 für einen schweren Fehler.

0: Das Gebäude bietet zu wenig Raum für eine moderne Kinderbibliothek und schwäche die Innenstadtentwicklung. Fachliche Einwände seien ignoriert worden. Die Initiative will weiter für eine größere Lösung werben.
1: Ja, Tore, lass uns das Wetter in Osnabrück anschauen. Jetzt ist es dicht bewölkt bei rund 19 Grad, nur wenig Wind aus West, gelegentlich etwas kräftiger. Heute bleibt es meist grau, mittags um 26 Grad und überwiegend trocken. Später einzelne kurze Regenschauer, nachts dichte Wolken um 17 Grad. Morgen startet grau bei etwa 16 Grad, später ein paar Auflockerungen und um 24 Grad nur örtlich schwache Schauer. Übermorgen meist sonnig, lockere Wolken, angenehm warm mit 26 bis 28 Grad und schwachem, freundlichem Wind.
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3: Guten Morgen, du bist wach mit Hase Radio, deinem Sender für Osnabrück und das Osnabrücker Land. Ich bin Heiko und bring dich entspannt durch den frühen Morgen. Mit frischer Musik, Nachrichten aus aller Welt und natürlich allem Wichtigen aus unserer Region. Schön, dass du dabei bist. Und jetzt für dich, Friends von Kamrad. Viel Spaß beim Hören.

Einen wunderschönen guten Morgen. Ganz egal, ob ihr schon voll durchgestartet oder noch ganz gemütlich wach werdet, Hase Radio begleitet euch mit den besten Beats und natürlich einem Mix, der garantiert gute Laune macht. Lasst uns diesen Tag einfach gemeinsam rocken.

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1: Hier sind die Lokalnachrichten mit Hans. Am Samstagabend kam es in Fürstenau und Osnabrück zu zwei größeren Bränden. In Fürstenau brannte in der Bahnhofstraße ein leerstehendes Gebäude vollständig aus. Verletzt wurde niemand. Zeugen sahen kurz zuvor zwei flüchtende Personen. Die Polizei ermittelt und sucht Hinweise. In Osnabrück standen später auf einem Campingplatz ein Caravan und ein Vorzelt in Flammen. Der Wohnwagen ist unbewohnbar. Auch hier blieb es bei Sachschaden. In beiden Fällen sind die Brandursachen noch unklar. Am Wochenende kam es im Osnabrücker Land zu zwei Fahrzeugbränden. In Haßbergen setzten nach Zeugenaussagen zwei bislang unbekannte, vermummte Täter auf dem Parkplatz einer Saunaanlage mehrere Autos in Brand. Die Polizei ermittelt wegen vorsätzlicher Brandstiftung und sucht Zeugen. In Belm brannte in der Nacht zum Montag ein geparkter Mini Cooper vollständig aus. Die Brandursache ist noch unklar. Auch am 7. Juli 2026 wurden in Osnabrück wieder mobile Blitzer gemeldet, unter anderem an der Sutthauser Straße und der Wersener Straße. Da die Standorte täglich wechseln, sind sie nicht genau vorhersehbar. Hinweise zu neuen Messstellen im Stadtgebiet bitte per Mail an blitzerohasepost.de senden, mit genauer Ortsangabe, Richtung und Uhrzeit. Alle Meldungen werden redaktionell geprüft. Das waren die aktuellen Meldungen aus Ihrer Lokalredaktion.

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1: If you mean I'm with Thor, hello. Ich bin mit Tore hier, hallo. Vor der Küste Omans ist am frühen Dienstagmorgen in der Straße von Hormus ein Tankschiff in Brand geraten, nachdem es von einem unbekannten Geschoss getroffen wurde. Nach Angaben des britischen Marinezentrums UKMTO gab es nahe Lima keine Umweltschäden, die Behörden ermitteln. Irans Staatsfernsehen meldete einen Angriff auf einen Flüssigerdgastanker und verwies auf iranische Warnungen zu Tankerrouten. Eine offizielle Verantwortung Teherans liegt nicht vor. Im Osnabrücker Land haben am Wochenende zwei Fahrzeugbrände Polizei und Feuerwehr beschäftigt. In Haßbergen setzten am Sonnabend, den 4. Juli, gegen 17.15 Uhr zwei vermummte Unbekannte auf dem Parkplatz einer Saunaanlage drei Autos in Brand. In der Nacht zum Montag brannte in Belm ein Mini Cooper vor einem Fachwerkhaus aus. Verletzt wurde niemand, die Polizei ermittelt wegen Brandstiftung. In Osnabrück kritisiert die Initiative Haus des Wissens den Ratsbeschluss zur Zukunft der Kinderbibliothek. Sie hält die Verlagerung in das ehemalige Prellehaus an der Kranstraße 43 für einen schweren Fehler. Das Gebäude bietet zu wenig Raum für eine moderne Kinderbibliothek und schwäche die Innenstadtentwicklung. Fachliche Einwände seien ignoriert worden. Die Initiative will weiter für eine größere Lösung werben.
2: Ja, Tore, lass uns das Wetter in Osnabrück anschauen. Jetzt ist es dicht bewölkt bei rund 19 Grad, nur wenig Wind aus West, gelegentlich etwas kräftiger. Heute bleibt es meist grau, mittags um 26 Grad und überwiegend trocken. Später einzelne kurze Regenschauer, nachts dichte Wolken um 17 Grad. Morgen startet grau bei etwa 16 Grad, später ein paar Auflockerungen und um 24 Grad nur örtlich schwache Schauer. Übermorgen meist sonnig, lockere Wolken, angenehm warm mit 26 bis 28 Grad und schwachem, freundlichem Wind.
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3: Guten Morgen, hier ist Heiko auf Hase Radio, deinem Sender für Osnabrück und die Region. Schön, dass du so früh schon mit uns wach bist. Gleich gibt's frische News aus der Welt und natürlich, was bei uns vor Ort los ist. Und jetzt wird's richtig nostalgisch modern. Hier kommt für dich Forever Young von David Guetta, Alphaville und Ava Max.

0: Hier zum Beispiel.
1: Nachdem Russlands Invasion in der Ukraine Erdgaslieferungen störte, passierte Erstaunliches. The Guardian berichtet, dass sich in Pakistan über 150 Millionen Einwohner auf Solarenergie stützen. Private pakistanische Dachsolaranlagen machen nun ein Fünftel der nationalen Stromversorgung aus.
2: Dank China sanken globale Solarkosten ein Jahrzehnt lang. Laut Nabiha Imran vom Think Tank Renewables First spart Pakistan dank Solarstrom bis Februar 2026 12 Milliarden Dollar an Öl- und Gasimporten. Auch LNG-Ladungen aus einem Katar-Langzeitvertrag wurden mangels Nachfrage umgeleitet.
1: Pakistan gibt 10% seines BIP für fossile Brennstoffimporte aus. Nach 3 Jahren Solarwachstum griffen die USA den Iran im Persischen Golf an. Die Ölkosten stiegen auf über 100 Dollar pro Barrel und LNG-Lieferungen endeten.
3: Hanea Isaat vom IEFA, dem Institute for Energy Economics and Financial Analysis, nennt dezentrale Solarenergie einen Segen. Sie vermutet, dass der Golfkonflikt mehr Menschen zu Solaranlagen bewegen wird, da dies absolute Energiesicherheit bedeutet.

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1: Guten Morgen Osnabrück, guten Morgen an alle, die schon mit Kaffee, Tee oder Kakao bewaffnet sind. Hier sind wieder Tore und Heiko, euer Wecker in Podcast-Form.
2: Moin zusammen, schön, dass ihr wieder dabei seid. Wenn ihr gerade im Bus sitzt, ja, das leise Gemurmel in der hinteren Reihe, das sind wir.
1: Heiko, wir starten heute mal richtig feierlich, denn das Theater Osnabrück hat sich mit einer Operngala in die Spielzeitpause verabschiedet. Klingt nach Glitzer, hohen Tönen und stehenden Ovationen. Hast du dein Opernoutfit überhaupt im Schrank oder ist das immer noch diese eine schwarze Jeans?
2: Das ist keine schwarze Jeans, das ist mein Klassiker für alle Lebenslagen. Aber fürs Theater hätte ich sogar ein Hemd drüber gezogen, passte aber. Großes Haus bis auf den letzten Platz voll, Operngala, das Osnabrücker Symphonieorchester, hat einen Ritt durch die Opernwelt hingelegt. Von Verdi über Mozart bis Puccini.
1: Also quasi das Best-of der Duscharien, nur in schön gesungen.
2: Exakt, nur ohne dass jemand an der Ampel hört, wie du falsch in die Zauberflöte einstimmst. Und es war nicht nur Musik, es wurden auch Menschen geehrt, die sich seit vielen Jahren echt reinhängen fürs Theater und die Kultur in der Stadt.
1: Das fand ich stark. Da standen dann Namen auf der Bühne, die man sonst eher aus Sitzungen oder aus dem Impressum kennt. Aufsichtsratsvorsitzende, Stellvertreter, erster Stadtrat, langjährige Aufsichtsrätin, alle mal im Rampenlicht und nicht nur im Protokoll.
2: Genau, Intendant Ulrich Mokrusch und der kaufmännische Direktor Matthias Köhn haben denen gedankt, die im Hintergrund dafür sorgen, dass der Vorhang hochgeht und nicht runterfällt. Ohne die Leute gibt's keine Nabucco-Ouvertüre, höchstens Nabucco auf YouTube.
1: Musikalisch war ja auch echt einiges los. Chor, Extrachor, Verdi hier, Lombardi da, lustige Weiber von Windsor. Wenn der Titel schon so heißt, dann weißt du, der Chor hatte Spaß.
2: Und das Ensemble hat richtig aufgefahren. Susanna Edelmann gefühlt dauernd auf der Bühne. Von Musettas Walzer aus La Bohème bis Debussy. Dazu Duette und Terzette mit Kolleginnen und Kollegen wie Jan Friedrich Eggers, Nadja Steinhardt und Susanne Wendt-Wunderlich. Die haben zum Saisonabschluss nochmal gezeigt, was geht.
1: Ich merke schon, du warst im Kopf dabei und hast heimlich mitdirigiert. Und dann gab es ja auch einen Ausblick. Tenor Juri Ciobanu als Gast, der soll ab Januar 2027 in Andrea Chenier wiederkommen. Das ist dann sozusagen der Cliffhanger zur nächsten Staffel Theater Osnabrück.
2: Genau, das war für alle im Saal schon mal ein Trailer auf der Bühne. Wer wissen will, wie das Programm in der nächsten Spielzeit sonst noch aussieht, da lohnt auch ein Blick ins Netz. Da findet ihr bei hasepost.de noch mehr Infos rund ums Theater und aktuelle Kulturnachrichten aus Osnabrück.
1: Wechseln wir von der großen Bühne zur ganz stillen Minute. Auf dem Marktplatz hat es eine Gedenkminute für die Todesopfer von Stade gegeben. Da war die Stimmung natürlich eine völlig andere.
2: Ja, das war sehr ernst. Viele Menschen, Beschäftigte der Stadt, Bürgerinnen und Bürger, alle versammelt, um einfach gemeinsam still zu sein und an die Menschen zu denken, die in Stade getötet wurden.
1: Vorher hat Oberbürgermeisterin Katharina Pötter gesprochen, zusammen mit ersten Stadtrat Wolfgang Beckermann an ihrer Seite. Was hat dich an ihrer Rede am meisten beschäftigt?
2: Zum einen, dass sie klar gesagt hat, das, was da passiert ist, berührt uns hier in Osnabrück auch. Das bleibt nicht an der Stadtgrenze von Stade hängen. Zum anderen ihre Sorge, dass der Ton in der Gesellschaft rauer wird, dass Aggressivität zunimmt und Konflikte immer öfter mit körperlicher Gewalt ausgetragen werden.
1: Gerade für die Leute, die im Rathaus, in Ämtern oder in sozialen Einrichtungen arbeiten, war das, glaube ich, ein sehr direkter Moment. Denn genau dort kriegen sie ja öfter den Frust ab, der eigentlich ganz woanders hingehört.
2: Ja, Pötter hat sich ja auch explizit an die Mitarbeiterinnen und Mitarbeiter gewandt und gesagt, wir nehmen eure Sorgen ernst, wir schauen uns mit dem Sicherheitsmanagement die Schutzmaßnahmen nochmal an und entwickeln die weiter. Sie hat aber auch klar gesagt, eine komplett sichere Welt gibt es nicht.
1: Trotzdem wichtiges Signal. Niemand soll sich bei der Ausübung seiner beruflichen Pflichten gefährdet fühlen, hat sie betont. Und im Mittelpunkt stand dann eben doch das Gedenken an die Verstorbenen und die Angehörigen, Freunde und Kolleginnen und Kollegen, denen sie Kraft gewünscht hat.
2: Das zeigt wieder, wie dicht Freude und Trauer in so einer Stadt zusammenliegen. Am einen Tag Operngala im strahlenden Saal, am anderen Tag stille Menschenmenge auf dem Marktplatz. Beides gehört zu Osnabrück.
1: Und vielleicht ist genau das unser kleiner Auftrag für heute. Ein bisschen freundlicher sein, einmal mehr tief durchatmen, bevor man ausrastet. Ob im Straßenverkehr, im Amt oder in der Schlange beim Bäcker.
2: Wenn ihr zu den Themen noch mehr Hintergründe, Stimmen und Bilder sehen wollt, dann schaut doch mal online bei hasepost.de vorbei. Da gibt's laufend frische News aus Osnabrück und der Region.
1: Damit sind wir für heute durch. Danke, dass ihr euren Morgen mit uns verbringt, ob am Frühstückstisch, im Auto oder beim Hundegassi.
2: Wir wünschen euch einen guten, rücksichtsvollen Start in den Tag. Passt auf euch und aufeinander auf, bleibt neugierig und wir hören uns morgen wieder. Neue Folge, neue Themen und die aktuellen Nachrichten dazu findet ihr bis dahin im Netz bei hasepost.de.
1: Macht's gut, Osnabrück, bis morgen früh.
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1: Hier sind die Lokalnachrichten mit Hans. Am Wochenende kam es im Osnabrücker Land zu zwei Fahrzeugbränden. In Haßbergen setzten nach Zeugenaussagen zwei bislang unbekannte, vermummte Täter auf dem Parkplatz einer Saunaanlage mehrere Autos in Brand. Die Polizei ermittelt wegen vorsätzlicher Brandstiftung und sucht Zeugen. In Belm brannte in der Nacht zum Montag ein geparkter Mini Cooper vollständig aus. Die Brandursache ist noch unklar. Auch am 7. Juli 2026 wurden in Osnabrück wieder mobile Blitzer gemeldet, unter anderem an der Sutthauser Straße und der Wersener Straße. Da die Standorte täglich wechseln, sind sie nicht genau vorhersehbar. Hinweise zu neuen Messstellen im Stadtgebiet bitte per Mail an blitzerohasepost.de senden, mit genauer Ortsangabe, Richtung und Uhrzeit. Alle Meldungen werden redaktionell geprüft. Mit dem Musical Shrek präsentiert die Waldbühne Kloster Ösede eine temporeiche, humorvolle Inszenierung voller Fantasie und Herz. Regisseurin Joyce Diedrich punktet mit originellen Ideen wie dem Spielzeugland Duloc, unterstützt von schwungvollen Choreografien Nick Jankrifts. Bühne und Kostüme beeindrucken ebenso wie das spielfreudige Ensemble um Matthias Olszewski, Maren Kracht und Johannes Kamp. Soweit die Meldungen aus ihrer Region.

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1: Was gibt's Neues bei Tore? Hallo? In der Europäischen Union gibt es Streit über das weitere Vorgehen im Beitrittsprozess Serbiens. Die EU-Kommission hält die jüngsten Justizreformen für ausreichend, um das Verhandlungskapitel Cluster 3 zu öffnen, verweist aber auf weiteren Reformbedarf bei Rechtsstaatlichkeit. Mehrere Mitgliedstaaten bleiben skeptisch. Das Thema steht am Mittwoch auf der Tagesordnung der EU-Botschafter. Die Waldbühne Kloster Ösede zeigt in dieser Spielzeit das Musical Shrek. Regisseurin Joyce Diedrich inszeniert die Geschichte um Vorurteile, Selbstakzeptanz und Freundschaft humorvoll und temporeich mit fantasievollem Bühnenbild, farbenfrohen Kostümen und schwungvollen Choreografien. Gelobt werden vor allem Hauptdarsteller Matthias Olszewski, Maren Kracht und Johannes Kamp. Im Osnabrücker Land haben am Wochenende zwei Fahrzeugbrände Polizei und Feuerwehr beschäftigt. In Hasbergen setzten am Sonnabend, den 4. Juli, gegen 17.15 Uhr zwei vermummte Unbekannte auf dem Parkplatz einer Saunaanlage drei Autos in Brand. In der Nacht zum Montag brannte in Belm ein Mini Cooper vor einem Fachwerkhaus aus. Verletzt wurde niemand. Die Polizei ermittelt wegen Brandstiftung. Soweit die Nachrichten. Hanna, wie geht's dem Wetter?
2: Ja, Tore, lass uns das Wetter in Osnabrück anschauen. Jetzt ist es dicht bewölkt bei rund 19 Grad, nur wenig Wind aus West, gelegentlich etwas kräftiger. Heute bleibt es meist grau, mittags um 26 Grad und überwiegend trocken. Später einzelne kurze Regenschauer, nachts dichte Wolken um 17 Grad. Morgen startet grau bei etwa 16 Grad, später ein paar Auflockerungen und um 24 Grad nur örtlich schwache Schauer. Übermorgen meist sonnig, lockere Wolken, angenehm warm mit 26 bis 28 Grad und schwachem, freundlichem Wind.
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3: Guten Morgen, schön, dass du mit mir zusammen durch den Vormittag auf Hase Radio startest. Hier ist Heiko, live für Osnabrück und die Region. Gleich nach neun schauen wir auf das, was bei uns vor der Haustür passiert. Unter anderem geht's um zwei Fahrzeugbrände im Landkreis Osnabrück. In Hasbergen wurden Autos angezündet, in Belm ist ein Mini komplett ausgebrannt. Mehr Infos dazu gleich. Jetzt wird's erstmal musikalisch. Hier kommt Dream Machine von Purple Disco Machine und Alison Goldfrapp.

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Und damit sind wir zurück bei Hase Radio. Es ist 9.12 Uhr. Kurzer Hinweis, am Wochenende gab es gleich zwei Fahrzeugbrände im Osnabrücker Land. In Haasbergen wurden offenbar gezielt ein Seat Leon und ein Ford S-Max auf dem Parkplatz einer Saunalandschaft angezündet. Zeugen sahen zwei vermummte Männer, ein in der Nähe geparkter Kia Sportage wurde beschädigt. Die Täter flohen in Richtung Alpakahof. Die Polizei ermittelt wegen vorsätzlicher Brandstiftung und bittet ZeugInnen, sich zu melden. In Belm brannte in der Nacht zum Montag gegen 2.30 Uhr ein Mini Cooper vollständig aus. Das Haus blieb zum Glück verschont, niemand verletzt. Wir halten dich auf dem Laufenden. Und jetzt geht's weiter mit Nobody von Oskar Metka und Khalid. 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

Rickenbach und Tom Walker ist durch. 9.26 Uhr, schön, dass du bei Hase Radio wach bist. Und während der Sound so leicht ist, wird's beim Blick auf die Nordsee gerade ziemlich schwer. 5 große Umweltverbände schlagen Alarm wegen einer möglichen CO2-Deponie dort oben. ExxonMobil will hinter Helgoland den Meeresboden erkunden, mit Bohrungen und monatelangen Tests, auch mit richtig lauten Schallkanonen. Die Verbände sagen, das ist für die Meere nicht drin, vor allem für die Schweinswale. Der Lärm könnte die Tiere kilometerweit vertreiben, 2 Schutzgebiete liegen viel zu nah. Und sie zweifeln außerdem, ob diese CO2-Speicherung überhaupt wirklich beim Klimaschutz hilft. Spannender Konflikt. Klimaschutz ja, aber nicht um jeden Preis. Musikalisch wird's jetzt wieder etwas leichter. Hier kommt Best Day of My Life, die Bund-Version zusammen mit Tom O'Day.

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1: Hier sind die wichtigsten Meldungen aus unserer Region. Mit Hans. Am Wochenende kam es im Osnabrücker Land zu zwei Fahrzeugbränden. In Haßbergen setzten nach Zeugenaussagen zwei bislang unbekannte, vermummte Täter auf dem Parkplatz einer Saunaanlage mehrere Autos in Brand. Die Polizei ermittelt wegen vorsätzlicher Brandstiftung und sucht Zeugen. In Belm brannte in der Nacht zum Montag ein geparkter Mini Cooper vollständig aus. Die Brandursache ist noch unklar. Auch am 7. Juli 2026 wurden in Osnabrück wieder mobile Blitzer gemeldet, unter anderem an der Sutthauser Straße und der Wersener Straße. Da die Standorte täglich wechseln, sind sie nicht genau vorhersehbar. Hinweise zu neuen Messstellen im Stadtgebiet bitte per Mail an blitzerohasepost.de senden, mit genauer Ortsangabe, Richtung und Uhrzeit. Alle Meldungen werden redaktionell geprüft. Mit dem Musical Shrek präsentiert die Waldbühne Kloster Ösede eine temporeiche, humorvolle Inszenierung voller Fantasie und Herz. Regisseurin Joyce Diedrich punktet mit originellen Ideen wie dem Spielzeugland Duloc, unterstützt von schwungvollen Choreografien Nick Jankrifts. Bühne und Kostüme beeindrucken ebenso wie das spielfreudige Ensemble um Matthias Olszewski, Maren Kracht und Johannes Kamp. Soweit die Meldungen aus ihrer Region.

9.45 Uhr, du bist bei Hase Radio und wir kommen gerade aus Refuge von Illenium und Norma Jean Martin. Richtig starkes Ding. Und während wir hier die Musik feiern, holt uns leider ein ziemlich ernster Blick nach draußen ein. Der BUND sagt, auch 5 Jahre nach der Ahrtal-Katastrophe ist Deutschland nicht wirklich besser auf krasse Wetterextreme vorbereitet. 2 Drittel des natürlichen Überschwemmungsraums unserer Flüsse sind zugebaut, es entstehen weiter Straßen und Siedlungen in Flussnähe, statt den Flüssen mehr Platz zu lassen. Gleichzeitig wird's durch die Klimakrise wärmer, mehr Starkregen, mehr Hochwasser. Und wir setzen immer noch vor allem auf höhere Deiche, statt Auen zurückzuholen und Böden zu stärken, die Wasser speichern. Wir bleiben für dich dran, jetzt erstmal weiter Musik. Hier kommt Beautiful Odyssey von You Not Us und Cascada.

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1: Mögliche Übersetzungen je nach Kontext. Beim anstehenden NATO-Gipfel stehen die Stabilität an der südöstlichen Bündnisflanke und das Verhältnis zwischen Griechenland und der Türkei im Fokus. Nach Einschätzung des Politikwissenschaftlers Dimitris Triantafylou könnte der Gipfel den Dialog zwischen Athen und Ankara vertiefen, während die Türkei mit neuen nationalen Kommandostrukturen ihren Einfluss im Schwarzen Meer und im östlichen Mittelmeer stärken will. Die Waldbühne Kloster Ösede zeigt in dieser Spielzeit das Musical Shrek. Regisseurin Joyce Dietrich inszeniert die Geschichte um Vorurteile, Selbstakzeptanz und Freundschaft humorvoll und temporeich, mit fantasievollem Bühnenbild, farbenfrohen Kostümen und schwungvollen Choreografien. Gelobt werden vor allem Hauptdarsteller Matthias Olszewski, Maren Kracht und Johannes Kamp. Im Osnabrücker Land haben am Wochenende zwei Fahrzeugbrände Polizei und Feuerwehr beschäftigt. In Hasbergen setzten am Sonnabend, den 4. Juli gegen 17.15 Uhr zwei vermummte Unbekannte auf dem Parkplatz einer Saunaanlage drei Autos in Brand. In der Nacht zum Montag brannte in Belm ein Mini Cooper vor einem Fachwerkhaus aus. Verletzt wurde niemand, die Polizei ermittelt wegen Brandstiftung.
2: Ja, Tore, lass uns das Wetter in Osnabrück anschauen. Jetzt ist es dicht bewölkt bei rund 19 Grad, nur wenig Wind aus West, gelegentlich etwas kräftiger. Heute bleibt es meist grau, mittags um 26 Grad und überwiegend trocken. Später einzelne kurze Regenschauer, nachts dichte Wolken um 17 Grad. Morgen startet grau bei etwa 16 Grad, später ein paar Auflockerungen und um 24 Grad nur örtlich schwache Schauer. Übermorgen meist sonnig, lockere Wolken, angenehm warm mit 26 bis 28 Grad und schwachem, freundlichem Wind.
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3: Guten Morgen, hier ist Heiko auf Hase Radio, deinem Sender für Osnabrück und die Region. Schön, dass du mit uns in den Vormittag startest. Bis Mittag halte ich dich auf dem Laufenden mit den wichtigsten Nachrichten aus aller Welt und spannenden Geschichten von hier aus deiner Nachbarschaft. Bleib also gern dran, hol dir noch einen Kaffee. Die perfekte Begleitung liefern wir dir. Und jetzt wird's musikalisch. Hier kommt für dich Beautiful People von David Guetta und Sia.

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1: Und damit sind wir zurück bei dir auf Haser Radio. Das war Karaoke von James Arthur. Es ist 10.14 Uhr, ich hoffe, dein Dienstag läuft entspannt. Auch wenn wir jetzt auf ein eher schweres Thema schauen. In China wüten gerade heftige Unwetter. In der Provinz Hubei sind nach 2 Tornados mindestens 11 Menschen gestorben. Hunderte mussten in Sicherheit gebracht werden. Häuser wurden abgedeckt, Autos einfach umgeworfen. Auch in anderen Regionen gibt es Erdrutsche und Überschwemmungen. Ein Damm ist gebrochen, Zehntausende wurden evakuiert. Mehrere Menschen gelten noch als vermisst. MeteorologInnen warnen vor noch mehr Extremwetter in diesem Sommer, verstärkt durch El Niño. Die Bilder von dort zeigen, wie verletzlich wir sind, wenn das Wetter komplett aus dem Ruder läuft. Wir atmen einmal durch und tauchen jetzt ein in Erlkönig von Luca Delic hier bei Haseradio.

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war Lola Young mit Dalla hier bei Hase Radio und wir schauen kurz hoch ins All. Im wahrsten Sinne. Es ist 10.21 Uhr, ich hoffe, dein Dienstag läuft entspannt. Die Bundeswehr plant nämlich was richtig Großes da oben. Bis zu 1200 eigene Satelliten sollen in den nächsten Jahren gestartet werden. Vor allem für ein neues Aufklärungssystem mit dem schönen Namen Spock 2. Damit wollen sie aus dem All mit Radar und Spezialkameras ein supergenaues Bild vom Geschehen am Boden bekommen. Offiziell ist das alles noch nicht bestätigt, aber wenn das so kommt, hätte Deutschland nach Starlink die zweitgrößte Satellitenflotte überhaupt. Wir lassen die Raumfahrt mal kurz Raumfahrt sein. Hier kommt für dich Kygo zusammen mit Ava Max und Whatever.

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1: Hier ist Hans mit den wichtigsten Meldungen aus unserer Region. Am Wochenende kam es im Osnabrücker Land zu zwei Fahrzeugbränden. In Haßbergen setzten nach Zeugenaussagen zwei bislang unbekannte, vermummte Täter auf dem Parkplatz einer Saunaanlage mehrere Autos in Brand. Die Polizei ermittelt wegen vorsätzlicher Brandstiftung und sucht Zeugen. In Belm brannte in der Nacht zu Montag ein geparkter Mini Cooper vollständig aus. Die Brandursache ist noch unklar. Auch am 7. Juli 2026 wurden in Osnabrück wieder mobile Blitzer gemeldet, unter anderem an der Sutthauser Straße und der Wersener Straße. Da die Standorte täglich wechseln, sind sie nicht genau vorhersehbar. Hinweise zu neuen Messstellen im Stadtgebiet bitte per Mail an blitzerrohhasepost.de senden, mit genauer Ortsangabe, Richtung und Uhrzeit. Alle Meldungen werden redaktionell geprüft. Mit dem Musical Shrek präsentiert die Waldbühne Kloster Ösede eine temporeiche, humorvolle Inszenierung voller Fantasie und Herz. Regisseurin Joyce Diedrich punktet mit originellen Ideen wie dem Spielzeugland Duloc, unterstützt von schwungvollen Choreografien Nick Jahnkrifts. Bühne und Kostüme beeindrucken ebenso wie das spielfreudige Ensemble um Matthias Olszewski, Maren Kracht und Johannes Kamp. Das waren die aktuellen Meldungen aus unserer Region.

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1: Am 7.7.2006, heute vor 20 Jahren, endete in Cambridge das stille, rätselhafte Kapitel eines der eigentümlichsten Köpfe der Rockgeschichte. Roger Keith Barrett, besser bekannt als Sid, starb im Alter von 60 Jahren im Edinburgh's Hospital. Die Berichte nennen Bauchspeicheldrüsenkrebs als die Ursache. Presse und Biografien erinnern außerdem an jahrelange Diabetesprobleme, die sein Leben begleiteten, aber nicht unbedingt sein Ende bestimmten. Sid war einer der Gründerväter von Pink Floyd, jener junge Songwriter und Gitarrist, der 1965 die Band mit ins Leben brachte und 1967 mit The Piper at the Gates of Dawn eine ganze Generation in psychedelische Sphären katapultierte. Seine Lieder hatten etwas Kindliches und zugleich Schrilles, Melodien.

Melodien, die hängen blieben, und Gitarrentexturen, die späteren Avantgardisten wie ein offenes Versprechen vorkamen. Doch die Geschichte kriegte Risse. In den späten 60er Jahren verwischten Drogen, psychische Verletzlichkeit und zunehmende Unzuverlässigkeit die Bühnenpräsenz. David Gilmour trat 1967-68 zunächst als Stütze, dann als Ersatz. Zwei Soloalben, The Madcap Laughs und Barrett, beide 1970, zeugen von roher, zerbrechlicher Kreativität. Aufnahmesessions, die oft das Ringen mit einem verschwindenden Genie dokumentieren. Was danach blieb, war ein Leben im Kleinen. Zurück in Cambridge, als Roger unter Nachbarn bekannt, als Maler und Gärtner, der seine Bilder oft wieder übermalte und Kontakt mit der Öffentlichkeit mied. Seine Legende aber wuchs weiter, als Mahnung, als Mythos, als Funkel, der Pink Floyds spätere Alben wie Wish You Were Here mit ihrer Trauer und Bewunderung befeuerte. Sein Tod schloss eine Tür, machte Platz für Neubewertungen, Reissues und Dokumentationen und erinnerte daran, wie dünn die Grenze zwischen Genie und Zerbrechlichkeit sein kann. Another Brick in the Wall, Part 2.

war gerade All for You von A. Clark und Winnie. Es ist 10.52 Uhr. Schönen Dienstag euch. Leider habe ich eine ernste Meldung aus dem Landkreis Osnabrück. In Berge wurde auf einer Weide ein Fohlen mutmaßlich mit einem Messer verletzt. Die Tat soll schon am 29. Juni zwischen 14.20 Uhr und 15.20 Uhr hinter einer Reithalle an der Straße Börstel passiert sein. Das Tier wurde tierärztlich versorgt. Wenn du in dem Zeitraum etwas Verdächtiges gesehen hast, melde dich bitte bei der Polizei Fürstenau oder bei jeder Polizeidienststelle. Wir drücken dem Fohlen die Daumen. Jetzt geht's weiter mit Tiamo Italiano von Sportfreunde Stiller.

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1: Die Nachrichten mit Tore, hallo? Bei einer Serie schwerer Unwetter in China starben mehrere Menschen, Dutzende werden noch vermisst. In Hubei töteten zwei Tornados mit Böen bis 149 km/h mindestens 11 Menschen. Sie verwüsteten Städte wie Huangshi, Huanggang, Eju und Xianning. Hunderte wurden evakuiert. In der Provinz Gansu verschüttete ein Erdrutsch im Kreis Tanchang 33 Menschen. 17 konnten gerettet werden, die Bergung läuft. Ein Dammbruch am Liulan-Stausee in Hengzhou, Guangxi, überschwemmte weite Gebiete. Aktuell 4 Tote, 8 Vermisste, Zehntausende evakuiert. Präsident Xi Jinping ordnete umfassende Rettungsmaßnahmen an. Die Wetterbehörde warnte für Guangdong, Anhui, Jiangsu, Shandong, Liaoning und Jilin. Meteorologen sehen wegen El Niño ein erhöhtes Extremwetterrisiko. Zudem nähert sich Supertaifun Bawi mit Spitzen über 200 km/h Taiwan und könnte am Samstag Südostchina erreichen. Im Landkreis Osnabrück ist ein Fohlen auf einer Weide in Berge mutmaßlich mit einem Messer verletzt worden. Die Polizei geht von einer vorsätzlichen Tat aus. Sie ereignete sich am 29. Juni zwischen 14.20 Uhr und 15.20 Uhr an der Straße Börstel. Das Tier wurde vom Tierarzt versorgt, die Polizei sucht Zeugen. Die Waldbühne Kloster Ösede zeigt in dieser Spielzeit das Musical Shrek. Regisseurin Joyce Dietrich inszeniert die Geschichte um Vorurteile, Selbstakzeptanz und Freundschaft humorvoll und temporeich mit fantasievollem Bühnenbild, farbenfrohen Kostümen und schwungvollen Choreografien. Gelobt werden vor allem Hauptdarsteller Matthias Olszewski, Maren Kracht und Johannes Kamp.
2: Ja, Tore, lass uns das Wetter in Osnabrück anschauen. Jetzt ist es dicht bewölkt bei rund 19 Grad, nur wenig Wind aus West, gelegentlich etwas kräftiger. Heute bleibt es meist grau, mittags um 26 Grad und überwiegend trocken. Später einzelne kurze Regenschauer, nachts dichte Wolken um 17 Grad. Morgen startet grau bei etwa 16 Grad, später ein paar Auflockerungen und um 24 Grad nur örtlich schwache Schauer. Übermorgen meist sonnig, lockere Wolken, angenehm warm mit 26 bis 28 Grad und schwachem, freundlichem Wind.
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3: Guten Morgen aus dem Hase Radio Studio. Hier ist dein Heiko. Schön, dass du mit uns in den Tag startest. Bis zum Mittag gibt's wie immer das Wichtigste aus der Welt und natürlich aus Osnabrück und dem Osnabrücker Land. Heute schauen wir unter anderem drauf, was hinter neuen genomischen Techniken steckt. Chance oder Risiko für Niedersachsens Felder? Bleib dran, gleich mehr dazu. Und jetzt für dich, What You Say von Lisot, Sonny Wern und Kickbait. Viel Spaß!

Das war In the Dark von DJ Snake und Stray Kids hier bei Hase Radio. Und wir sind gerade bei 11.13 Uhr. Ich hoffe, dein Dienstag läuft entspannt. In Brüssel wurde ja gerade der Weg freigemacht für diese neuen genomischen Techniken. Pflanzen im Labor so pimpen, dass sie Hitze, Trockenheit und Schädlinge besser abkönnen. In Einbeck haben Forscher schon Raps, den der Rapserdfloh kaum noch anknabbert. Ganz ohne extra Pestizide, sagen sie. Gleichzeitig haben viele hier in Niedersachsen ein flaues Gefühl dabei. Biohöfe fürchten

Auskreuzungen durch Wind und Insekten, weniger Kontrolle ohne Kennzeichnung im Supermarkt und noch mehr Macht für große Konzerne beim Saatgut. Wie siehst du das für unsere Äcker im Norden? Chance oder Spiel mit dem Feuer? Hier erstmal Musik für den Kopf. Einmal um die Welt von Alexander Eder und SDP.

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Es ist 11.23 Uhr und direkt aus Run Free von Michael Patrick Kelly raus wird's jetzt kurz ein bisschen ernster. In Europa sterben immer mehr Bäume verfrüht ab. Eine neue Studie aus der Schweiz zeigt, nicht nur lange Trockenphasen setzen den Wäldern zu, sondern auch total ungewöhnliche Frühlinge. Zu warm, zu feucht, zu anders als normal. Selbst wenn die Bedingungen fürs Wachstum erstmal super aussehen, kann das später zum Problem werden. Forscherinnen und Forscher haben dafür Daten aus Frankreich von 2015 bis 2023 ausgewertet. Ergebnis: Sobald das Klima zu stark vom üblichen Rhythmus abweicht, steigt das Risiko, dass Bäume absterben. Für die Forstleute heißt das, andere, trockenresistentere Baumarten pflanzen und große Wasserfresser früher entnehmen. Wir halten dich natürlich weiter auf dem Laufenden. Jetzt aber erstmal wieder gute Laune.

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1: Hier ist Hans mit den wichtigsten Meldungen aus unserer Region. Mit dem Musical Shrek präsentiert die Waldbühne Kloster Ösede eine temporeiche, humorvolle Inszenierung voller Fantasie und Herz. Regisseurin Joyce Diedrich punktet mit originellen Ideen wie dem Spielzeugland Duloc, unterstützt von schwungvollen Choreografien Nick Jankrifts. Bühne und Kostüme beeindrucken ebenso wie das spielfreudige Ensemble um Matthias Olszewski, Maren Kracht und Johannes Kamp. Im Landkreis Osnabrück ist auf einer Weide in Berge ein Fohlen vermutlich mit einem Messer schwer verletzt worden. Die Polizei geht von einer vorsätzlichen Tat aus. Sie ereignete sich am 29. Juni zwischen 14.20 Uhr und 15.20 Uhr auf einer Weide hinter einer Reithalle an der Straße Börstel in Höhe der Hausnummer 12. Die Polizei Fürstenau bittet Spaziergänger und Anwohner um Hinweise zu verdächtigen Personen oder

erzeugen. Anfang August eröffnet Balsen im L&T-Quartier in der Osnabrücker Innenstadt einen Outlet-Store für Kekse, Schokolade und Snacks. Das Traditionsunternehmen aus Hannover übernimmt die früheren Räume von XXL Men, die ins L&T-Modehaus zurückgezogen sind. Der Laden bietet die gesamte Balsen-Produktwelt, ergänzt um Marken wie Lind, Rittersport, Schwartau, Katjes und Lorenz. Es sind Eröffnungsangebote und Probieraktionen geplant, der genaue Starttermin folgt noch. Das waren die lokalen Nachrichten. Da

das Ski von Dream und Jizzes läuft aus. Hase Radio um 11.43 Uhr. Schön, dass du dabei bist an diesem Dienstag. Wir bleiben mal kurz auf der Nordsee, bevor es musikalisch weitergeht. 5 große Umweltverbände schlagen gerade richtig Alarm. Es geht um eine mögliche CO2-Deponie in der zentralen Nordsee hinter Helgoland. ExxonMobil will da den Meeresboden erkunden, mit Bohrungen und monatelangen Tests, unter anderem mit lauten Schallkanonen. Die Verbände sagen, das ist mit Meeresschutz nicht vereinbar. Vor allem die Schweinswale könnten noch in 12 Kilometern Entfernung vertrieben werden, dabei liegen Schutzgebiete nur gut 8,8 Kilometer weg. Betroffen wären wohl auch Fische und sogar Plankton. Und rechtlich, sagen sie, sei vieles noch ungeklärt. Also, Klimaschutz ja, aber bitte nicht zulasten der Meere. Hier ist für dich jetzt gestern von Santos, weiter entspannt mit Hase Radio.

Frischer Hase-Radio-Sound. Make it right von Tom Gregory und Weiß. 11.49 Uhr ist es. Schön, dass du dabei bist. Kurz ein Blick in die Wirtschaft. In Deutschland haben gerade immer mehr Firmen Stress, an Vorprodukte ranzukommen. Laut neuer IFO-Umfrage hatten im Juni schon über 17% der Unternehmen Materialengpässe. Im Mai waren es noch knapp 16. Besonders heftig trifft's die Chemiebranche und Hersteller von Elektronik. Da meldet inzwischen rund ein Drittel Probleme. Entspannter ist es immerhin bei Gummi- und Kunststofffirmen. Da hat sich die Lage deutlich gebessert. Heißt für uns, Preise können schwanken, Lieferzeiten länger werden. Die Folgen der Störungen im Welthandel spüren wir also noch eine Weile. Du bleibst entspannt, wir liefern dir den Soundtrack dazu. Hier kommt Body von Topic, Fireboy DML und Nico Santos. 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
1: Das Neueste. Hier ist Tore. Hallo. Bei einer Serie schwerer Unwetter in China starben mehrere Menschen, Dutzende werden noch vermisst. In Hubei töteten zwei Tornados mit Böen bis 149 km/h mindestens 11 Menschen. Sie verwüsteten Städte wie Huangshi, Huanggang, Ezhou und Xianning. Hunderte wurden evakuiert. In der Provinz Gansu verschüttete ein Erdrutsch im Kreis Tanchang 33 Menschen. 17 konnten gerettet werden, die Bergung läuft. Ein Dammbruch am Liulan-Stausee in Hengzhou, Guangxi, überschwemmte weite Gebiete. Aktuell 4 Tote, 8 Vermisste, Zehntausende evakuiert. Präsident Xi Jinping ordnete umfassende Rettungsmaßnahmen an. Die Wetterbehörde warnte für Guangdong, Anhui, Jiangsu, Shandong, Liaoning und Jilin. Meteorologen sehen wegen El Niño ein erhöhtes Extremwetterrisiko. Zudem nähert sich Supertaifun Bavi mit Spitzen über 200 km/h Taiwan und könnte am Samstag Südostchina erreichen. In der Osnabrücker Innenstadt eröffnet Anfang August ein Balsen-Outlet im L&T-Quartier. Das Traditionsunternehmen aus Hannover zieht in die bisherigen Räume von XXL Men und präsentiert dort seine gesamte Produktpalette sowie weitere Marken. Es ist der 29. Outlet-Store von Balsen. XXL Men ist bereits ins L&T-Modehaus zurückgezogen. Die Waldbühne Kloster Ösede zeigt in dieser Spielzeit das Musical Shrek. Regisseurin Joyce Dietrich inszeniert die Geschichte um Vorurteile, Selbstakzeptanz und Freundschaft humorvoll und temporeich mit fantasievollem Bühnenbild, farbenfrohen Kostümen und schwungvollen Choreografien. Gelobt werden vor allem Hauptdarsteller Matthias Olszewski, Maren Kracht und Johannes Kamp. Das war das Neueste aus der Nachrichtenredaktion. Hanna, was sagt das Wetter?
2: Genau, Tore, schauen wir mal aufs Wetter. Aktuell liegt eine dichte Wolkendecke über dir, bei angenehm milden rund 24 Grad. Der Wind weht mäßig aus Westen und kann zwischendurch auch etwas ruppiger auftreten. Heute bleibt es überwiegend grau, später kann leichter Regen einsetzen. Die Höchstwerte liegen bei etwa 25 Grad, am Abend sinken die Temperaturen auf rund 18 Grad. Der Wind ist gut spürbar und bringt zeitweise einige kräftige Böen mit sich. Morgen startet der Tag zunächst grau bis locker bewölkt. Im weiteren Verlauf zeigen sich dann auch freundlichere Phasen. Meist bleibt es trocken bei rund 22 Grad, am Abend erneut um die 18 Grad. Der Wind legt sich deutlich und weht nur noch als ruhige Brise. Übermorgen wird es dann richtig. Du kannst dich auf viel Sonne freuen, nur ein paar harmlose Wolken ziehen vorbei. Es bleibt trocken und angenehm warm mit Temperaturen zwischen 27 und 29 Grad. Der Wind bleibt locker unterwegs, ideal für Sonnenbrille und gute Laune. Der Wind weht aktuell schwach mit Stärke 3 aus Nordwest und daran ändert sich auch heute Abend voraussichtlich nicht viel. Morgen frischt er dann auf Stärke 4 auf.
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3: Moin aus dem Hase Radio Studio. Hier ist Heiko im Club 490. Schön, dass du nach 12 mit dabei bist. Wir schauen heute auf das, was hier bei uns in Stadt und Landkreis Osnabrück wirklich wichtig ist. Unter anderem auf mysteriöse Fahrzeugbrände in Haasbergen und Bellen. Jetzt gibt's erstmal frische Musik für dich. Hier ist Ava Max mit Spot a Fake.

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0: zwar Trapper's Lullaby von Reezy. Kurze Info, gleich zwei Fahrzeugbrände haben uns übers Wochenende im Osnabrücker Land beschäftigt. Am Samstag, den 4. Juli gegen 17.15 Uhr wurden in Haßbergen auf dem Parkplatz einer Saunalandschaft ein Seat Leon und ein Ford S-Max offenbar gezielt angezündet. Zeugen sahen zwei vermummte Männer, sie flohen Richtung Alpakahof. Ein nahegeparkter Kia wurde beschädigt. In der Nacht zu Montag, den 6. Juli gegen 2.30 Uhr brannte in Belm ein Mini Cooper vollständig aus. Zum Glück wurde niemand verletzt. Die Polizei ermittelt. Wenn du etwas gesehen hast, melde dich bitte bei der Polizei. Es ist jetzt 12.16 Uhr. Und jetzt weiter mit Love You More von Scooter, Paul Elstak und Joost.
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war The Dead Dance von Lady Gaga. Es ist jetzt 12.29 Uhr. Hoffentlich läuft dein Dienstag gut. Auf der Waldbühne Kloster Ösede läuft das Musical Shrek. Und wow, Regisseurin Joyce Dietrich liefert eine temporeiche, fantasievolle Inszenierung. Du Lock als buntes Spielzeugland, Shrek und Esel, die durchs Publikum ziehen, und die flotte Choreografie von Nick Jankrift reißen mit. Matthias Olszewski als Shrek, Johannes Kamp als Esel, Maren Kracht, Manuel Büchner und Mayra Schulenburg als Drache setzen starke Akzente. Bühnenbild und Kostüme sind detailverliebt, das Ensemble strahlt Spielfreude.

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1: Hier sind die Lokalnachrichten mit Hans. Mit dem Musical Shrek präsentiert die Waldbühne Kloster Ösede eine temporeiche, humorvolle Inszenierung voller Fantasie und Herz. Regisseurin Joyce Diedrich punktet mit originellen Ideen wie dem Spielzeugland Duloc, unterstützt von schwungvollen Choreografien Nick Jankrifts. Bühne und Kostüme beeindrucken ebenso wie das spielfreudige Ensemble um Matthias Olszewski, Maren Kracht und Johannes Kamp. Im Landkreis Osnabrück ist auf einer Weide in Berge ein Fohlen vermutlich mit einem Messer schwer verletzt worden. Die Polizei geht von einer vorsätzlichen Tat aus. Sie ereignete sich am 29. Juni zwischen 14.20 Uhr und 15.20 Uhr auf einer Weide hinter einer Reithalle an der Straße Börstel in Höhe der Hausnummer 12. Die Polizei Fürstenau bittet Spaziergänger und Anwohner um Hinweise zu verdächtigen Personen oder Fahrzeugen. Anfang August eröffnet Balsen im L- und T-Quartier in der Osnabrücker Innenstadt einen Outlet-Store für Kekse, Schokolade und Snacks. Das Traditionsunternehmen aus Hannover übernimmt die früheren Räume von XXL-Men, die ins L- und T-Modehaus zurückgezogen sind. Der Laden bietet die gesamte Balsen-Produktwelt, ergänzt um Marken wie Lind, Rittersport, Schwartau, Katjes und Lorenz. Es sind Eröffnungsangebote und Probieraktionen geplant. Der genaue Starttermin folgt noch. Soweit die Meldungen aus Ihrer Region.

Das war Moves Tonight von Boy Loco. Kurze Durchsage, es ist 12.52 Uhr. Hoffe, dein Dienstag läuft gut. Am Samstag waren im Osnabrücker Land zwei schwere Unfälle. Auf der B51 in Glandorf fuhr ein 20-Jähriger einem Gespann auf. Er wurde schwer verletzt, der 67-jährige Fahrer leicht. Am Nachmittag in Melle geriet ein 41-jähriger Mann mit seinen 7 und 9 Jahre alten Kindern auf die Gegenfahrbahn und kollidierte frontal mit einem Opel. 5 Menschen wurden verletzt, die beiden Kinder und der Vater schwer, 2 junge Männer leicht. Die Polizei ermittelt und die Straßen waren gesperrt. Passt auf euch auf, jetzt geht's weiter mit Refuge von Illenium und Norma Jean Martin.

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1: Tore am Mikrofon, hallo. Die Bundesregierung will die Förderung von Wärmepumpen und anderen klimafreundlichen Heizungen in den kommenden Jahren deutlich senken. Laut einer Vorlage für den Haushaltsausschuss, der am Mittwoch beraten soll, sollen so bis zum Jahr 2030 rund 2,1 Milliarden Euro gespart werden. Die bisherigen Höchstzuschüsse werden schrittweise nach Einkommen gestaffelt reduziert, für sehr niedrige Einkommen vorerst leicht erhöht. Zudem ist ein Kinderbonus geplant, der die Einkommensgrenzen für höhere Förderungen um 10.000 Euro anhebt. In der Osnabrücker Innenstadt eröffnet Anfang August ein Balsen-Outlet im L- und T-Quartier. Das Traditionsunternehmen aus Hannover zieht in die bisherigen Räume von XXL-Men und präsentiert dort seine gesamte Produktpalette sowie weitere Marken. Es ist der 29. Outlet-Store von Balsen. XXL-Men ist bereits ins L- und T-Modehaus zurückgezogen. Die Waldbühne Kloster Ösede zeigt in dieser Spielzeit das Musical Shrek. Regisseurin Joyce Dietrich inszeniert die Geschichte um Vorurteile, Selbstakzeptanz und Freundschaft humorvoll und temporeich mit fantasievollem Bühnenbild, farbenfrohen Kostümen und schwungvollen Choreografien. Gelobt werden vor allem Hauptdarsteller Matthias Olszewski, Maren Kracht und Johannes Kamp.
2: Genau, Tore, schauen wir mal aufs Wetter. Aktuell liegt eine dichte Wolkendecke über dir, bei angenehm milden rund 24 Grad. Der Wind weht mäßig aus Westen und kann zwischendurch auch etwas ruppiger auftreten. Heute bleibt es überwiegend grau, später kann leichter Regen einsetzen. Die Höchstwerte liegen bei etwa 25 Grad, am Abend sinken die Temperaturen auf rund 18 Grad. Der Wind ist gut spürbar und bringt zeitweise einige kräftige Böen mit sich. Morgen startet der Tag zunächst grau bis locker bewölkt. Im weiteren Verlauf zeigen sich dann auch freundlichere Phasen. Meist bleibt es trocken bei rund 22 Grad, am Abend erneut um die 18 Grad. Der Wind legt sich deutlich und weht nur noch als ruhige Brise. Übermorgen wird es dann richtig. Du kannst dich auf viel Sonne freuen, nur ein paar harmlose Wolken ziehen vorbei. Es bleibt trocken und angenehm warm mit Temperaturen zwischen 27 und 29 Grad. Der Wind bleibt locker unterwegs, ideal für Sonnenbrille und gute Laune. Der Wind weht aktuell schwach mit Stärke 3 aus Nordwest und daran ändert sich auch heute Abend voraussichtlich nicht viel. Morgen frischt er dann auf Stärke 4 auf.
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3: Moin Osnabrück, moin Landkreis, hier ist Heiko im Club 490 auf Hase Radio. Schön, dass du mit uns in den Nachmittag startest. Gleich geht's um ein wichtiges Thema. Der Staat plant Kürzungen bei klimafreundlichen Heizungsförderungen. Was heißt das für dich? Jetzt aber erstmal Musik. Hier kommt für dich Eumara mit Wackelkontakt.

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Wake Up bei Hase Radio, 13.17 Uhr. Schön, dass du dabei bist. Kurz zu einem Thema, das viele von euch direkt im Geldbeutel treffen kann. Die Bundesregierung plant, die Förderung für Wärmepumpen und andere klimafreundliche Heizungen nach und nach zu kürzen. Bis 2030 sollen so rund 2,1 Milliarden Euro eingespart werden. Bisher übernimmt der Staat ja bis zu 70% der Kosten, maximal 21.000 Euro. Das soll künftig weniger werden, vor allem wenn du über 30.000 Euro im Jahr verdienst. Unter 30.000 gibt's erstmal etwas mehr Unterstützung, plus einen geplanten Kinderbonus für Familien. Also, Heizungssanierung wird komplizierter und wohl teurer. Wir bleiben für dich dran. Jetzt für dich, Alex Warren, Eternity, hier bei Hase Radio.

Das ist Hase Radio. Wir sind zurück aus Eternity von Alex Warren. Es ist 13.21 Uhr an diesem Dienstag. Schön, dass du mit uns durch den Tag gehst. Wir schauen kurz nach China, wo heftige Unwetter richtig schwere Schäden angerichtet haben. In der Provinz Hubei sind nach 2 Tornados mindestens 11 Menschen ums Leben gekommen. Hunderte mussten in Sicherheit gebracht werden. Dächer sind weggerissen, Autos umgekippt. Auch anderswo ist die Lage hart. In Gansu suchen Einsatzkräfte nach einem Erdrutsch weiter nach Vermissten. Im Süden, in Guangxi, hat ein Dammbruch ganze Landstriche überflutet. Dort gab es weitere Tote, viele Menschen wurden evakuiert. Meteorologinnen und Meteorologen sprechen von einem Sommer mit erhöhtem Extremwetterrisiko, verstärkt durch El Niño. Und jetzt steuert auch noch der Supertaifun Bawi auf die Region zu. Wir bleiben für dich dran. Und hier kommt End of the World von Miley Cyrus.

Das war Miles Away von Ofenbach bei Hase Radio. Es ist gerade 13.28 Uhr. Schön, dass du dabei bist an diesem Dienstag. Wir schauen mal eben aufs Feld statt auf die Straße. Die EU macht den Weg frei für sogenannte neue genomische Techniken. Pflanzen sollen damit schneller an Hitze, Trockenheit und Schädlinge angepasst werden. Zum Beispiel Raps, der ohne Pestizide besser durchkommt. Viele in Niedersachsen hoffen, ein echter Booster im Kampf gegen den Klimawandel. Aber andere hier im Land sehen das kritisch. Biobauern fürchten Eingriffe ins Ökosystem, Auskreuzungen auf ihre Felder, fehlende Kennzeichnung im Supermarkt und Patente, die Saatgut in die Hände weniger Konzerne legen. Große Chancen und große Fragezeichen. Wir bleiben für dich dran. Jetzt gibt's erstmal No Time to Talk von den Jo.

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1: Hier ist Hans am Mikrofon mit den lokalen Nachrichten. Mit dem Musical Shrek präsentiert die Waldbühne Kloster Ösede eine temporeiche, humorvolle Inszenierung voller Fantasie und Herz. Regisseurin Joyce Dietrich punktet mit originellen Ideen wie dem Spielzeugland Duloc, unterstützt von schwungvollen Choreografien Nick Jankrifts. Bühne und Kostüme beeindrucken ebenso wie das spielfreudige Ensemble um Matthias Olszewski, Maren Kracht und Johannes Kamp. Im Landkreis Osnabrück ist auf einer Weide in Berge ein Fohlen vermutlich mit einem Messer schwer verletzt worden. Die Polizei geht von einer vorsätzlichen Tat aus. Sie ereignete sich am 29. Juni zwischen 14.20 Uhr und 15.20 Uhr auf einer Weide hinter einer Reithalle an der Straße Börstel in Höhe der Hausnummer 12. Die Polizei Fürstenau bittet Spaziergänger und Anwohner um Hinweise zu verdächtigen Personen oder Fahrzeugen. Anfang August eröffnet Balsen im L&T-Quartier in der Osnabrücker Innenstadt einen Outlet-Store für Kekse, Schokolade und Snacks. Das Traditionsunternehmen aus Hannover übernimmt die früheren Räume von XXL-Men, die ins L&T-Modehaus zurückgezogen sind. Der Laden bietet die gesamte Balsen-Produktwelt, ergänzt um Marken wie Lind, Rittersport, Schwartau, Katjes und Lorenz. Es sind Eröffnungsangebote und Probieraktionen geplant, der genaue Starttermin folgt noch. Soweit die Meldungen aus Ihrer

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1: If you mean I'm with you, Thor. Hello? Ich bin bei dir, Tore. Hallo? Die Bundesregierung will die Förderung von Wärmepumpen und anderen klimafreundlichen Heizungen in den kommenden Jahren deutlich senken. Laut einer Vorlage für den Haushaltsausschuss, der am Mittwoch beraten soll, sollen so bis zum Jahr 2030 rund 2,1 Milliarden Euro gespart werden. Die bisherigen Höchstzuschüsse werden schrittweise nach Einkommen gestaffelt reduziert, für sehr niedrige Einkommen vorerst leicht erhöht. Zudem ist ein Kinderbonus geplant, der die Einkommensgrenzen für höhere Förderungen um 10.000 Euro anhebt. In der Osnabrücker Innenstadt eröffnet Anfang August ein Balsen-Outlet im L- und T-Quartier. Das Traditionsunternehmen aus Hannover zieht in die bisherigen Räume von XXL Men und präsentiert dort seine gesamte Produktpalette sowie weitere Marken. Es ist der 29. Outlet-Store von Balsen. XXL Men ist bereits ins L- und T-Modehaus zurückgezogen. Die Waldbühne Kloster Ösede zeigt in dieser Spielzeit das Musical Shrek. Regisseurin Joyce Dietrich inszeniert die Geschichte.

0: Geschichte um Vorurteile, Selbstakzeptanz und Freundschaft humorvoll und temporeich mit fantasievollem Bühnenbild, farbenfrohen Kostümen und schwungvollen Choreografien. Gelobt werden vor allem Hauptdarsteller Matthias Olszewski, Maren Kracht und Johannes Kamp.
1: Genau, Tore, schauen wir mal aufs Wetter. Aktuell liegt eine dichte Wolkendecke über dir, bei angenehm milden rund 24 Grad. Der Wind weht mäßig aus Westen und kann zwischendurch auch etwas ruppiger auftreten. Heute bleibt es überwiegend grau, später kann leichter Regen einsetzen. Die Höchstwerte liegen bei etwa 25 Grad, am Abend sinken die Temperaturen auf rund 18 Grad. Der Wind ist gut spürbar und bringt zeitweise einige kräftige Böen mit sich. Morgen startet der Tag zunächst grau bis locker bewölkt. Im weiteren Verlauf zeigen sich dann auch freundlichere Phasen. Meist bleibt es trocken bei rund 22 Grad, am Abend erneut um die 18 Grad. Der Wind legt sich deutlich und weht nur noch als ruhige Brise. Übermorgen wird es dann richtig. Du kannst dich auf viel Sonne freuen, nur ein paar harmlose Wolken ziehen vorbei. Es bleibt trocken und angenehm warm mit Temperaturen zwischen 27 und 29 Grad. Der Wind bleibt locker unterwegs, ideal für Sonnenbrille und gute Laune. Der Wind weht aktuell schwach mit Stärke 3 aus Nordwest und daran ändert sich auch heute Abend voraussichtlich nicht viel. Morgen frischt er dann auf Stärke 4 auf.
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3: Moin aus Osnabrück, hier ist Heiko im Club 490 auf Hase Radio. Schön, dass du am Nachmittag mit dabei bist. Gleich schauen wir auf eine neue Studie, die zeigt, dass Bäume in Europa immer früher absterben. Mit ziemlich ernsten Folgen auch für unsere Region. Jetzt gibt's erstmal frische Musik. Hier kommt Around the World von Zombik, Alex Christensen und A Touch of Class.

0: Natürlich gibt's auch positive Nachrichten. Hier zum Beispiel:
1: Im Labor gezüchtete Zellen haben die Netzhautfunktion bei Mäusen erfolgreich wiederhergestellt. Ein Durchbruch an der Duke University in North Carolina. Das Team um Professor Sharon Gericht nutzte erstmals induzierte pluripotente Stammzellen, kurz iPSCs, um retinale Endothelzellen zu züchten.
2: Der Doktorand und Co-Autor Parker Eswallen und das Team verwendeten kommerzielle iPSCs und einen Wachstumsfaktor-Cocktail zur Erzeugung dieser retinalen Endothelzellen. Die Basis schufen Shinya Yamanaka und Sir John Gurdon, die 2012 den Nobelpreis für die Entdeckung der Yamanaka-Faktoren erhielten.
1: Die Publikation im Journal Nature Biomedical Engineering zeigt, die Zellen wurden um niedrigen Sauerstoff und hohem Glukosespiegel ausgesetzt. Das simuliert diabetische Retinopathie, die Hauptursache für Sehverlust bei Menschen im erwerbsfähigen Alter in den Vereinigten Staaten.
3: Wurden diese Zellen vor dem Sehverlust in Mäuse injiziert, integrierten sie sich und bildeten starke Blutgefäße. Um diese Innovation zu schützen, hat das Team ein Patent für stammzellbasierte Therapeutika und In-vitro-Modellierung zur Arzneimittelentdeckung und Testung angemeldet.

16. Du bist bei Hase Radio und wir kommen gerade runter von Zusammen von SDP und der ganzen Crew. Perfekte Dienstags-Vibes. Nicht ganz so schön läuft's allerdings in Europas Wäldern. Forschende aus der Schweiz und Frankreich haben sich Millionen Walddaten aus den Jahren 2015 bis 2023 angeschaut und festgestellt, Bäume sterben immer früher ab. Und zwar nicht nur, wenn's knochentrocken ist. Auch ungewöhnlich warme oder extrem feuchte Frühlinge können später zum Verhängnis werden. Selbst wenn es zuerst nach Traumbedingungen aussieht, kippt das System. Forstleute setzen deshalb zunehmend auf trockenresistentere Arten aus südlicheren Regionen und nehmen große Wasserschlucker früher aus dem Bestand. Das betrifft nicht nur Frankreich, sondern ganz Europa, also auch unsere Lieblingswälder vor der Haustür. Wir lassen das kurz sacken und drehen dann die Lautstärke hoch. Hier kommt Bullet von Diplo, Wavo und Priscilla Block. 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

14.27 Uhr. Du bist bei Hase Radio und eben lief Milano zusammen mit Sarah Connor, Je t'aime, zum Mitträumen am Dienstagnachmittag. Jetzt kurz was Wichtiges fürs Portemonnaie und fürs Klima. Die Bundesregierung will die Förderung für Wärmepumpen und andere klimafreundliche Heizungen nach und nach runterfahren. Bisher sind ja bis zu 71% Zuschuss drin, maximal 21.000 Euro. Künftig soll das für die meisten Schritt für Schritt weniger werden, besonders bei Einkommen über 30.000 oder 40.000 Euro im Jahr. Wer weniger verdient, bekommt erstmal sogar etwas mehr Unterstützung und Familien sollen mit einem Kinderbonus entlastet werden. Was das am Ende konkret für dich bedeutet, hängt also stark von deinem Einkommen ab. Weiter geht's für dich mit frischen Sounds. Hier kommt Erlkönig von Luka Delic.

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1: Hier sind die Lokalnachrichten mit Hans. Am Samstagabend kam es in Fürstenau und Osnabrück zu zwei größeren Bränden. In Fürstenau brannte in der Bahnhofstraße ein leerstehendes Gebäude vollständig aus. Verletzt wurde niemand. Zeugen sahen kurz zuvor zwei flüchtende Personen. Die Polizei ermittelt und sucht Hinweise. In Osnabrück standen später auf einem Campingplatz ein Caravan und ein Vorzelt in Flammen. Der Wohnwagen ist unbewohnbar. Auch hier blieb es bei Sachschaden. In beiden Fällen sind die Brandursachen noch unklar. Im Landkreis Osnabrück ist auf einer Weide in Berge ein Fohlen vermutlich mit einem Messer schwer verletzt worden. Die Polizei geht von einer vorsätzlichen Tat aus. Sie ereignete sich am 29. Juni zwischen 14.20 Uhr und 15.20 Uhr auf einer Weide hinter einer Reithalle an der Straße Börstel in Höhe der Hausnummer 12. Die Polizei Fürstenau bittet Spaziergänger und Anwohner um Hinweise zu verdächtigen Personen oder Fahrzeugen. Anfang August eröffnet Balsen im L- und T-Quartier in der Osnabrücker Innenstadt einen Outlet-Store für Kekse, Schokolade und Snacks. Das Traditionsunternehmen aus Hannover übernimmt die früheren Räume von XXL-Men, die ins L- und T-Modehaus zurückgezogen sind. Der Laden bietet die gesamte Balsen-Produktwelt, ergänzt um Marken wie Lind, Rittersport, Schwartau, Katjes und Lorenz. Es sind Eröffnungsangebote und Probieraktionen geplant, der genaue Starttermin folgt noch. Soweit die Meldungen aus Ihrer Region.

Und da war sie, Beautiful Odyssey von You Not Us und Cascada. Hier bei Hase Radio. Passt ganz gut zu diesem Nachmittag. Es ist 14.50 Uhr. Ich hoffe, dein Dienstag läuft entspannt. Weniger entspannt geht's gerade in Ankara zu. Beim NATO-Gipfel kracht's ein bisschen. Donald Trump haut wieder raus. Deutschland und andere würden zu wenig fürs Militär tun und ihn im Iran-Krieg hängen lassen. Bundeskanzler Friedrich Merz kontert. Die NATO soll europäischer werden, um gemeinsam stark zu bleiben. Deutschland verspricht, bis Ende des Jahrzehnts 3,5% der Wirtschaftsleistung in Verteidigung zu stecken. Und ein fetter U-Boot-Deal mit Kanada soll zeigen, wir meinen's ernst. Ganz oben auf der Agenda die Ukraine. Da geht's um ein dauerhaftes Finanzpaket, keine schönen Worte mehr. Präsident Zelensky sagt klar, er will zusagen, nicht nur Symbolik. Und du kriegst jetzt Zusagen für gute Musik. Hier kommt I Like Your Look von Kim Petras.

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1: Tore am Mikrofon, hallo. Über dem Atlantik baut sich eine neue Hitzewelle auf mit erwarteten Temperaturen von bis zu 43 Grad in Portugal und im Süden Spaniens sowie rund 40 Grad in Teilen Zentralasiens. Nach Angaben der Weltgesundheitsorganisation sind weniger als die Hälfte der europäischen Staaten auf solche Extremhitze vorbereitet. Vorläufige Daten aus Westeuropa weisen auf mehr als 4000 zusätzliche hitzebedingte Todesfälle im Juni hin. In Osnabrück stellen seit Freitag, dem 3. Juli, 14 Studierende der Universität ihre selbstgenähte Sommerkollektion im Stoffladen Eva Green Stoffe in der Möserstraße 2 bis 3 aus. Unter Anleitung der Lehrbeauftragten Ilona Block entstanden in 7 Seminartagen 14 pastellfarbene Designs. Die als Mobilet präsentierte Ausstellung ist bis Freitag, den 10. Juli, zu sehen. Die Waldbühne Kloster Ösede zeigt in dieser Spielzeit das Musical Shrek. Regisseurin Joyce Diedrich inszeniert die Geschichte um Vorurteile, Selbstakzeptanz und Freundschaft humorvoll und temporeich mit fantasievollem Bühnenbild, farbenfrohen Kostümen und schwungvollen Choreografien. Gelobt werden vor allem Hauptdarsteller Matthias Olszewski, Maren Kracht und Johannes Kamp. Das waren die Nachrichten, jetzt das Wetter mit Hanna.
2: Genau, Tore, schauen wir mal aufs Wetter. Aktuell liegt eine dichte Wolkendecke über dir, bei angenehm milden rund 24 Grad. Der Wind weht mäßig aus Westen und kann zwischendurch auch etwas ruppiger ausfallen. Im Tagesverlauf bleibt es überwiegend grau, später kann sich auch leichter Regen einstellen. Die Höchstwerte liegen bei etwa 25 Grad, am Abend sinken die Temperaturen auf rund 18 Grad. Der Wind ist deutlich spürbar

0: und bringt einige kräftige Böen mit sich. Morgen startet der Tag grau bis locker bewölkt. Im weiteren Verlauf kannst du dich aber auch auf freundlichere Phasen freuen. Meist bleibt es trocken. Die Temperaturen liegen um 22 Grad. Am Abend erneut bei etwa 18 Grad. Der Wind weht dann deutlich ruhiger und kommt nur noch als angenehme Brise daher. Übermorgen wird es dann richtig viel Sonne, nur ein paar harmlose Wolken, durchweg trocken und angenehm warm mit Temperaturen zwischen 27 und 29 Grad. Der Wind bleibt schwach bis mäßig und ist locker unterwegs. Beste Voraussetzungen für Sonnenbrille und gute Laune. Der Wind weht aktuell schwach mit Stärke 3 aus Nordwest. Daran ändert sich auch heute Abend voraussichtlich wenig. Morgen frischt er dann etwas auf und erreicht Stärke 4.
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2: Moin aus Osnabrück, hier ist dein Hase Radio, kurz nach 3 am Nachmittag. Schön, dass du mit uns unterwegs bist. Wir schauen gleich auf die wichtigsten Meldungen aus der Welt. Unter anderem darauf, dass das EU-Parlament für eine Überprüfung der Parteifamilie der AfD gestimmt hat. Was das politisch bedeutet, ordnen wir für dich ein. Und du bleibst entspannt, denn jetzt gibt's erstmal frische Musik. Hier ist für dich Walk With Me von Felix.

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Und da war sie auch schon durch, feiern zusammen mit Dalton. Verliebt in mich, hier bei Hase Radio. Es ist 15.13 Uhr, ich hoffe, dein Dienstag plätschert entspannt vor sich hin. Wenn du heute noch durch die Innenstadt schlenderst, schau mal in der Möserstraße bei Eva Greenstoffe vorbei. Da hängen gerade nicht nur Stoffballen, sondern eine komplette selbstgenähte Sommerkollektion von Osnabrücker Studis. Pastellige Kleider, Hosen, Röcke, alles Einzelstücke, als großes Mobile im Laden schwebend. Entstanden ist das Ganze in einem Uniseminar im Fach Textiles Gestalten, zusammen mit Ladeninhaberin und Dozentin Ilona Block. Und weil es so gut lief, gibt's im Winter sogar eine Weihnachts- und Silvesterkollektion. Bleibt dran, wir machen weiter mit Musik. Hier kommt Changing von Kevin Jonah.

läuft aus. Und wir wechseln auch das Thema ein bisschen. Im Europaparlament gibt's gerade ziemlich viel Wirbel um die AfD-Parteienfamilie ESN. Die Abgeordneten haben mehrheitlich gesagt, wir wollen ganz genau prüfen lassen, ob diese Gruppe gegen zentrale Werte der EU verstößt. Also Menschenwürde, Demokratie, Rechtsstaatlichkeit, Schutz von Minderheiten. Wenn sich die Vorwürfe bestätigen, könnte der ESN der Status als europäische Partei entzogen werden. Und damit würden auch EU-Gelder wegfallen. Für 2026 ist davon bis zu rund 2 Millionen Euro die Rede. Jetzt darf sich die ESN erstmal äußern. Dann geht das Ganze in einen unabhängigen Ausschuss. Wir bleiben für dich dran und du bleibst am besten einfach entspannt. Hier kommt Train of Thoughts von Nora and Pure.

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von Sophie and the Giants auf Hasa Radio. Schön, dass du dabei bist. Es ist 15.22 Uhr. Ich hoffe, dein Dienstag läuft entspannt. Politisch wird's gerade weniger entspannt. Die Bundesregierung will nämlich die Förderung für Wärmepumpen und andere klimafreundliche Heizungen deutlich zurückfahren. Bis 2030 sollen so rund 2,1 Milliarden Euro gespart werden. Heißt für dich, der Staat zahlt beim Heizungstausch künftig weniger dazu. Vor allem, wenn du über 30.000 Euro im Jahr verdienst. Ab 40.000 sinkt die Unterstützung besonders stark. Wer weniger als 30.000 Euro hat, bekommt erstmal etwas mehr. Dazu kommt ein geplanter Kinderbonus für Familien. Wir bleiben für dich dran. Jetzt gibt's für dich Sonntag von Johannes Oerding auf Hasa Radio.

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1: Hier ist Hans mit den wichtigsten Meldungen aus unserer Region. Studierende des Fachs Textiles Gestalten und der Cognitive Science an der Uni Osnabrück haben im Sommersemester unter Anleitung von Ilona Block eine pastellfarbene Sommerkollektion entworfen und genäht. Die 14 unterschiedlichen Kleidungsstücke werden als freihängendes Mobile im Stoffladen Eva Green Stoffe in der Möserstraße ausgestellt und können berührt werden. Block stellte die Stoffe zur Verfügung und wird auch im kommenden Wintersemester ein weiteres Nähseminar für eine Weihnachts- und Silvesterkollektion anbieten. Im Landkreis Osnabrück ist auf einer Weide in Berge ein Fohlen vermutlich mit einem Messer schwer freihängendes Mobile im Stoffladen Eva Green Stoffe in der Möserstraße ausgestellt und können berührt werden. Block stellte die Stoffe zur Verfügung und wird auch im kommenden Wintersemester ein weiteres Nähseminar für eine Weihnachts- und Silvesterkollektion anbieten. Im Landkreis Osnabrück ist auf einer Weide in Berge ein Fohlen vermutlich mit einem Messer schwer verletzt worden. Die Polizei geht von einer vorsätzlichen Tat aus. Sie ereignete sich am 29. Juni zwischen 14.20 Uhr und 15.20 Uhr auf einer Weide hinter einer Reithalle an der Straße Börstel in Höhe der Hausnummer 12. Die Polizei Fürstenau bittet Spaziergänger und Anwohner um Hinweise zu verdächtigen Personen oder Fahrzeugen. Anfang August eröffnet Balsen im L&T-Quartier in der Osnabrücker Innenstadt einen Outlet-Store für Kekse, Schokolade und Snacks. Das Traditionsunternehmen aus Hannover übernimmt die früheren Räume von XXL Men, die ins L&T-Modehaus zurückgezogen sind. Der Laden bietet die gesamte Balsen-Produktwelt, ergänzt um Marken wie Lindt, Rittersport, Schwartau, Katjes und Lorenz. Es sind Eröffnungsangebote und Probieraktionen geplant. Der genaue Starttermin folgt noch. Das waren die Meldungen aus unserer Region.

A Day in Rock History. Mit Tore Laufenberg. Am 7.7.1984, heute vor 42 Jahren, erklomm Bruce Springsteen mit Born in the USA die Spitze der US-Albumcharts. Ein Moment, der aus einem Amerikaner einen globalen Rockstar machte. Was wie ein Triumphschrei klang, war ein sorgfältig inszeniertes Kunststück. Ein Album, das in seiner Lautstärke und Eingängigkeit die Stadionröhren füllte und gleichzeitig von zerbrochenen Leben und enttäuschten Versprechen erzählte. Die Platte blieb 139 Wochen auf dem Billboard-Chart, verbrachte lange Zeit in den Top 10 und hielt 7 Wochen auf Platz 1 in ihrer ersten Phase. Noch bemerkenswerter, 7 Top 10 Singles, eine Seltenheit, geteilt nur mit Michael Jacksons Thriller und Janet Jacksons Rhythm Nation 1818. Stücke wie Dancing in the Dark, Born in the USA und Glory Days liefen über Radiosender und in Arenen, während die Zeilen über Vietnam-Veteranen und wirtschaftliche Härten oft missverstanden wurden. Ronald Reagan nutzte die Hymnenoptik. Die schroffe Ironie der Texte ging teils verloren. Das Album markierte auch einen Stilwechsel. Weg von der kargen Nebraska-Ästhetik hin zu einem aufgeladenen, radiotauglichen Sound. E Street Band, John Landau und Produzenten banden das Ganze zusammen. Die clevere Single-Strategie, ein Single nach dem anderen, hielt das Album jahrelang relevant und veränderte, wie Plattenlaufzeiten gerechnet wurden. Born in the USA ist nicht nur ein Verkaufsphänomen, sondern ein Lehrstück darüber, wie Rock politische Bitterkeit in Arena-Glanz kleiden kann und wie leicht die Botschaft in der Lautstärke verschwindet. Born to Run.

Es ist 15.53 Uhr, du bist bei Hase Radio und wir kommen gerade aus Azizam von Ed Sheeran raus. Wir schauen kurz nach China, denn dort spielt das Wetter im Moment richtig verrückt. In der Provinz Hubei sind 2 Tornados übers Land gezogen, Häuserdächer wurden weggerissen, Autos umgeworfen, mindestens 11 Menschen sind gestorben, viele werden noch vermisst. In anderen Regionen gab es Erdrutsche und einen Dammbruch. Ganze Landstriche stehen unter Wasser, Zehntausende mussten ihre Häuser verlassen. Meteorologinnen und Meteorologen warnen, dass es durch El Niño noch mehr Extremwetter geben könnte und aus dem Pazifik rollt schon der nächste Supertaifun Bawi heran. Wenn du magst, schick heute an diesem Dienstag mal einen Gedanken rüber zu den Menschen dort. Und wir machen

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1: If you mean I am Thor, hello, introducing yourself. Über dem Atlantik baut sich eine neue Hitzewelle auf mit erwarteten Temperaturen von bis zu 43 Grad in Portugal und im Süden Spaniens sowie rund 40 Grad in Teilen Zentralasiens. Nach Angaben der Weltgesundheitsorganisation sind weniger als die Hälfte der europäischen Staaten auf solche Extremhitze vorbereitet. Vorläufige Daten aus Westeuropa weisen auf mehr als 4000 zusätzliche hitzebedingte Todesfälle im Juni hin. In Osnabrück stellen seit Freitag, dem 3. Juli, 14 Studierende der Universität ihre selbstgenähte Sommerkollektion im Stoffladen Eva Green Stoffe in der Möserstraße 2 bis 3 aus. Unter Anleitung der Lehrbeauftragten Ilona Block entstanden in 7 Seminartagen 14 pastellfarbene Designs. Die als Mobilier präsentierte Ausstellung ist bis Freitag, den 10. Juli, zu sehen. Die Waldbühne Kloster Ösede zeigt in dieser Spielzeit das Musical Shrek. Regisseurin Joyce Diedrich inszeniert die Geschichte um Vorurteile, Selbstakzeptanz und Freundschaft humorvoll und temporeich mit fantasievollem Bühnenbild, farbenfrohen Kostümen und schwungvollen Choreografien. Gelobt werden vor allem Hauptdarsteller Matthias Olszewski, Maren Kracht und Johannes Kamp.
2: Genau, Tore, schauen wir mal aufs Wetter. Aktuell liegt eine dichte Wolkendecke über dir, bei angenehm milden rund 24 Grad. Der Wind weht mäßig aus Westen und kann zwischendurch auch etwas ruppiger ausfallen. Im Tagesverlauf bleibt es überwiegend grau, später kann sich auch leichter Regen einstellen. Die Höchstwerte liegen bei etwa 25 Grad, am Abend sinken die Temperaturen auf rund 18 Grad. Der Wind ist deutlich spürbar und bringt einige kräftige Böen mit sich. Morgen startet der Tag grau bis locker bewölkt. Im weiteren Verlauf kannst du dich aber auch auf freundlichere Phasen freuen. Meist bleibt es trocken. Die Temperaturen liegen um 22 Grad. Am Abend erneut bei etwa 18 Grad. Der Wind weht dann deutlich ruhiger und kommt nur noch als angenehme Brise daher. Übermorgen wird es dann richtig viel Sonne, nur ein paar harmlose Wolken, durchweg trocken und angenehm warm mit Temperaturen zwischen 27 und 29 Grad. Der Wind bleibt schwach bis mäßig und ist locker unterwegs. Beste Voraussetzungen für Sonnenbrille und gute Laune. Der Wind weht aktuell schwach mit Stärke 3 aus Nordwest. Daran ändert sich auch heute Abend voraussichtlich wenig. Morgen frischt er dann etwas auf und erreicht Stärke 4.
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3: Moin aus dem Feierabend, hier ist Heiko auf Hase Radio, deinem Sender für Osnabrück und das Osnabrücker Land. Schön, dass du dabei bist, ob im Auto, im Büro, auf den letzten Metern oder schon gemütlich zu Hause. Gleich schauen wir auf ein spannendes Thema. Neue Gentechnik, Zukunftschance für Niedersachsens Landwirtschaft. Was bedeutet das für unsere Region? Vorher gibt's für dich entspannten Sound. Hier kommt Memories von Sam Feld und Sophie.

Das war Gone, Gone, Gone von David Guetta, Teddy Swims and Tones and I bei Hase Radio. Und du bist genau richtig hier um 16.16 Uhr an diesem Dienstag. Lass uns mal kurz raus aus dem Partymodus und rein ins Gewächshaus. Die EU macht gerade den Weg frei für neue Genomtechniken bei Pflanzen. Klingt erstmal nach Zukunft. Rapspflanzen, die Schädlinge abwehren können, ohne Pestizide, schneller gezüchtet, besser gewappnet gegen Hitze und Trockenheit. In Niedersachsen sorgt das aber nicht nur für Jubel. Biolandwirtinnen und Bauern hier haben richtig Bauchschmerzen. Was passiert, wenn sich das Zeug auskreuzt? Wer haftet, wenn Felder verunreinigt werden? Und wer verdient am Ende an patentiertem Saatgut? Wir bleiben für dich dran, wie sich das entwickelt. Jetzt wird's erstmal wieder lauter. Hier sind 5 Seconds of Summer mit Not Okay.

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1: Hier ist Hans am Mikrofon mit den lokalen Nachrichten. Studierende des Fachs Textiles Gestalten und der Cognitive Science an der Uni Osnabrück haben im Sommersemester unter Anleitung von Ilona Block eine pastellfarbene Sommerkollektion entworfen und genäht. Die 14 unterschiedlichen Kleidungsstücke werden als frei hängendes Mobile im Stoffladen Eva Green Stoffe in der Möserstraße ausgestellt und können berührt werden. Block stellte die Stoffe zur Verfügung und wird auch im kommenden Wintersemester ein weiteres Nähseminar für eine Weihnachts- und Silvesterkollektion anbieten. Anfang August eröffnet Balsen im L&T-Quartier in der Osnabrücker Innenstadt einen Outlet-Store für Kekse, Schokolade und Snacks. Das Traditionsunternehmen aus Hannover übernimmt die früheren Räume von XXL-Men, die ins L&T-Modehaus zurückgezogen sind. Der Laden bietet die gesamte Balsen-Produktwelt, ergänzt um Marken wie Lindt, Rittersport, Schwartau, Katjes und Lorenz. Es sind Eröffnungsangebote und Probieraktionen geplant, der genaue Starttermin folgt noch. Land und Bund investieren über ein Sonderprogramm mehr als 73 Millionen Euro in Universität und Hochschule Osnabrück. Die Universität erhält vor allem Geld für ein neues Institutsgebäude am Campus Westerberg als Ersatz für das marode AVZ sowie für Sanierungen in Genetik und Neurobiologie, Lüftung und Sanitär. Die Hochschule modernisiert unter anderem Gewächshäuser, Kälteanlage und Brandschutz. Landesregierung, SPD und Grüne betonen bessere Studienbedingungen, mehr Klimaschutz und höhere Attraktivität des Wissenschaftsstandorts. Damit sind Sie hier aus der Region wieder bestens informiert.

Und das war Santos mit gestern hier bei Hase Radio 16.43 Uhr. Ich hoffe, dein Dienstag läuft halbwegs entspannt. Ganz so entspannt ist es gerade nicht am Persischen Golf. Ein katarischer Flüssiggastanker, die Al-Rekayat, steht nach einem Angriff nahe der Straße von Hormus in Flammen. Im Maschinenraum brennt es. Es besteht Explosionsgefahr. Katar macht den Iran verantwortlich und spricht von einem inakzeptablen Angriff auf die Sicherheit der internationalen Schifffahrt. In den letzten Tagen wurden dort schon mehrere Schiffe von Geschossen getroffen, zum Glück bisher ohne Verletzte, aber die Lage bleibt extrem angespannt und das ist für den Welthandel nicht gerade eine Kleinigkeit. Wir bleiben für dich dran, jetzt wird's aber erstmal wieder etwas leichter. Hier kommt Kygo zusammen mit Sandro Cavazza und Hold On Me bei Hase Radio.

Das war Electrified von Austies hier bei Hase Radio. 16.52 Uhr. Ich hoffe, dein Dienstag läuft entspannt. Gute Nachrichten für alle, die zwischen Hannover und Hamburg pendeln. Die seit Wochen gesperrte Bahnstrecke

geht am Freitagabend wieder an den Start. Die Bahn hat ihren straffen 10-Wochen-Plan tatsächlich eingehalten. Ab 21 Uhr soll der Verkehr Schritt für Schritt wieder anlaufen. Auf den gut 163 Kilometern wurde ordentlich rangeklotzt. Neue Gleise, neue Weichen, neue Oberleitungen. Das Ganze soll die Strecke deutlich stabiler machen, damit du in Zukunft seltener im Ersatzbus landest. Auch der Metronom fährt ab dem Wochenende wieder hoch. Am Samstag, 11. Juli, soll dann alles wieder im Normalbetrieb laufen. Ein bisschen holprig kann's am Anfang aber noch werden. Weiter geht's jetzt mit Tame Impala. Hier kommt Dracula bei Hase Radio.

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1: Alternativen je nach Nuance, das Neueste von Tore, hallo? Oder als Frage, was gibt's Neues bei Tore, hallo? Vor der Straße von Hormus droht ein katarischer Flüssiggastanker nach einem Angriff zu explodieren. Laut Insidern brach im Maschinenraum der Al-Rekayat ein Feuer aus. Zuvor war von nächtlichen Raketenangriffen der iranischen Revolutionsgarde berichtet worden. Katar machte Iran verantwortlich. Bereits am Montag und auch heute wurden weitere Tanker von Geschossen getroffen. Es gab laut Behörden keine Verletzten. Die Universität und die Hochschule Osnabrück erhalten im Rahmen eines landesweiten Förderprogramms mehr als 73,5 Millionen Euro aus Bundesmitteln für Infrastruktur und Klimaneutralität. Die rot-grüne Landesregierung stellt landesweit zusätzlich rund 627 Millionen Euro bereit. In Osnabrück fließen vor allem Mittel in einen Institutsneubau, Sanierungen und moderne Technik für Studium und Forschung. In Osnabrück stellen seit Freitag, dem 3. Juli, 14 Studierende der Universität ihre selbstgenähte Sommerkollektion im Stoffladen Eva Green Stoffe in der Möserstraße 2 bis 3 aus. Unter Anleitung der Lehrbeauftragten Ilona Block entstanden in 7 Seminartagen 14 pastellfarbene Designs. Die als Mobilé präsentierte Ausstellung ist bis Freitag, den 10. Juli, zu sehen.
2: Genau, Tore, schauen wir mal aufs Wetter. Aktuell liegt eine dichte Wolkendecke über dir, bei angenehm milden rund 24 Grad. Der Wind weht mäßig aus Westen und kann zwischendurch auch etwas ruppiger ausfallen. Im Tagesverlauf bleibt es überwiegend grau, später kann sich auch leichter Regen einstellen. Die Höchstwerte liegen bei etwa 25 Grad, am Abend sinken die Temperaturen auf rund 18 Grad. Der Wind ist deutlich spürbar und bringt einige kräftige Böen mit sich. Morgen startet der Tag grau bis locker bewölkt. Im weiteren Verlauf kannst du dich aber auch auf freundlichere Phasen freuen. Meist bleibt es trocken. Die Temperaturen liegen um 22 Grad. Am Abend erneut bei etwa 18 Grad. Der Wind weht dann deutlich ruhiger und kommt nur noch als angenehme Brise daher. Übermorgen wird es dann richtig viel Sonne, nur ein paar harmlose Wolken, durchweg trocken und angenehm warm mit Temperaturen zwischen 27 und 29 Grad. Der Wind bleibt schwach bis mäßig und ist locker unterwegs. Beste Voraussetzungen für Sonnenbrille und gute Laune. Der Wind weht aktuell schwach mit Stärke 3 aus Nordwest. Daran ändert sich auch heute Abend voraussichtlich wenig. Morgen frischt er dann etwas auf und erreicht Stärke 4.
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1: Moin aus dem Hase Radio Studio, hier ist Heiko. Schön, dass du zum Feierabend eingeschaltet hast. Wir bringen dich entspannt durch den Abend mit den wichtigsten Infos aus Osnabrück, der Region und der Welt. Gleich sprechen wir über eine alarmierende Studie. In Europa sterben Bäume zunehmend verfrüht ab. Was das für unser Klima und unseren Alltag bedeutet, hörst du bei uns. Und jetzt wird's erstmal musikalisch richtig stark. Hier kommt für dich Beautiful People von David Guetta und Sia. Viel Spaß!

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0: Hier zum Beispiel.
1: Im Labor gezüchtete Zellen haben die Netzhautfunktion bei Mäusen erfolgreich wiederhergestellt. Ein Durchbruch an der Duke University in North Carolina. Das Team um Professor Sharon Gehricht nutzte erstmals induzierte pluripotente Stammzellen, kurz iPSCs, um retinale Endothelzellen zu züchten.
0: Der Doktorand und Co-Autor Parker S. Wallen und das Team verwendeten kommerzielle iPSCs und einen Wachstumsfaktor-Cocktail zur Erzeugung dieser retinalen Endothelzellen. Die Basis schufen Shinya Yamanaka und Sir John Gurdon, die 2012 den Nobelpreis für die Entdeckung der Yamanaka-Faktoren erhielten.
1: Die Publikation im Journal Nature Biomedical Engineering zeigt, die Zellen wurden um niedrigen Sauerstoff und hohem Glukosespiegel ausgesetzt. Das simuliert diabetische Retinopathie, die Hauptursache für Sehverlust bei Menschen im erwerbsfähigen Alter in den Vereinigten Staaten.
2: Wurden diese Zellen vor dem Sehverlust in Mäuse injiziert, integrierten sie sich und bildeten starke Blutgefäße. Um diese Innovation zu schützen, hat das Team ein Patent für stammzellbasierte Therapien.

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Und da war er, Ray Dalton mit Blood Running hier bei Hase Radio. Läuft bei dir um 17.16 Uhr. Ich hoffe, dein Dienstag geht klar. Kurzer Blick nach Brüssel. Im Europaparlament gibt's gerade ordentlich Wirbel um die europäische Parteienfamilie der AfD, die Europäischen Souveränisten, kurz ESN. Die Abgeordneten haben ein Prüfverfahren angestoßen, weil es Zweifel gibt, ob diese Parteienallianz die Grundwerte der EU einhält. Also Dinge wie Menschenwürde, Demokratie, Rechtsstaatlichkeit und Schutz von Minderheiten. Wenn sich Verstöße bestätigen, könnte der ESN der Status als europäische Partei entzogen werden und damit auch EU-Gelder von bis zu rund 2 Millionen Euro für 2026. Jetzt darf sich die ESN erstmal äußern, bevor ein unabhängiger Ausschuss entscheidet. Wir bleiben für dich dran, jetzt gibt's erstmal frische Musik. Hier ist Refute von Illenium und Norma Jean Martin.

Karol G ist raus. Sie antas te hubiera conocido bei Hase Radio und wir hängen hier zusammen an deinem Dienstagsnachmittag 17.29 Uhr. Lass uns kurz über etwas reden, das sonst nur Verfassungsnerds kennen. Artikel 37 Grundgesetz. Da geht's um den sogenannten Bundeszwang, also die Möglichkeit, dass der Bund ein Bundesland zur Einhaltung von Bundesrecht zwingt, wenn es sich weigert. Politisch brisant wird das gerade, weil die AfD in Sachsen-Anhalt bei der Wahl im September sehr gut abschneiden könnte. AfD-Chef Tino Chrupalla hat ja angekündigt, man könne beim Verteilsystem für Geflüchtete, dem Königsteiner Schlüssel, einfach aussteigen, um Druck zu machen. Genau da käme theoretisch dieser Artikel 37 ins Spiel. Gleich bleiben wir beim ernsten Unterton, aber mit neuem Sound. Hier ist Miley Cyrus mit Secrets zusammen mit Lindsay Buckingham und

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1: Hier ist Hans mit den wichtigsten Meldungen aus unserer Region. Anfang August eröffnet Balsen im L- und T-Quartier in der Osnabrücker Innenstadt einen Outlet-Store für Kekse, Schokolade und Snacks. Das Traditionsunternehmen aus Hannover übernimmt die früheren Räume von XXL Men, die ins L- und T-Modehaus zurückgezogen sind. Der Laden bietet die gesamte Balsen-Produktwelt, ergänzt um Marken wie Lind, Rittersport, Schwartau, Katjes und Lorenz. Es sind Eröffnungsangebote und Probieraktionen geplant, der genaue Starttermin folgt noch. Studierende des Fachs Textiles Gestalten und der Cognitive Science an der Uni Osnabrück haben im Sommersemester unter Anleitung von Ilona Block eine pastellfarbene Sommerkollektion entworfen und genäht. Die 14 unterschiedlichen Kleidungsstücke werden als freihängendes Mobile im Stoffladen Eva Green Stoffe in der Möserstraße ausgestellt und können berührt werden. Block stellte die Stoffe zur Verfügung und wird auch im kommenden Wintersemester ein weiteres Nähseminar für eine Weihnachts- und Silvesterkollektion anbieten. Land und Bund investieren über ein Sonderprogramm mehr als 73 Millionen Euro in Universität und Hochschule Osnabrück. Die Universität erhält vor allem Geld für ein neues Institutsgebäude am Campus Westerberg als Ersatz für das marode AVZ sowie für Sanierungen in Genetik und Neurobiologie, Lüftung und Sanitär. Die Hochschule modernisiert unter anderem Gewächshäuser, Kälteanlage und Brandschutz. Landesregierung, SPD und Grüne betonen bessere Studienbedingungen, mehr Klimaschutz und höhere Attraktivität des Wissenschaftsstandorts. Das war

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Und da waren sie, die Sportfreunde Stiller mit Tiamo Italiano. Hier bei Hase Radio am Dienstagnachmittag, es ist 17.50 Uhr. Falls du gerade über eine neue Heizung nachdenkst, die Bundesregierung will die Förderung für Wärmepumpen und andere klimafreundliche Heizungen deutlich zurückfahren. Bis 2030 sollen so rund 2,1 Milliarden Euro eingespart werden. Heißt für dich, beim Heizungstausch gibt's künftig weniger Zuschuss. Besonders wenn du mehr als 30.000 Euro im Jahr verdienst. Ab 40.000 sinkt die Unterstützung richtig spürbar. Menschen mit wenig Geld, also unter 30.000 Euro, bekommen erstmal etwas mehr Hilfe. Plus, geplant ist ein Kinderbonus, der Familien etwas entlasten soll. Wir bleiben für dich dran, was sich da noch ändert. Jetzt aber erstmal mehr Musik für dein Herz. Hier kommt Heal My Heart von Iman Beck and You Not Us.

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1: Das Neueste, hier ist Tore. Hallo. Im Sudan warnen die Vereinten Nationen und Experten vor einer neuen Menschenrechtskatastrophe in der Stadt Al-Obeid. Die Hauptstadt der Provinz Nordkordofan mit rund 500.000 Einwohnern wird von Regierungstruppen gehalten, ist aber von RSF-Milizen belagert. Eine Offensive soll kurz bevorstehen. Hilfsorganisationen berichten von gefährlichen Fluchtwegen und erschwerten Lieferungen von Nahrungsmitteln und Medikamenten. Die Universität und die Hochschule Osnabrück erhalten im Rahmen eines landesweiten Förderprogramms mehr als 73,5 Millionen Euro aus Bundesmitteln für Infrastruktur und Klimaneutralität. Die rot-grüne Landesregierung stellt landesweit zusätzlich rund 627 Millionen Euro bereit. In Osnabrück fließen vor allem Mittel in einen Institutsneubau, Sanierungen und moderne Technik für Studium und Forschung. In Osnabrück stellen seit Freitag, dem 3. Juli, 14 Studierende der Universität ihre selbstgenähte Sommerkollektion im Stoffladen Eva Green Stoffe in der Möserstraße 2 bis 3 aus. Unter Anleitung der Lehrbeauftragten Ilona Block entstanden in 7 Seminartagen 14 pastellfarbene Designs. Die als Mobilet präsentierte Ausstellung ist bis Freitag, den 10. Juli, zu sehen. Das war das Neueste aus der Nachrichtenredaktion. Hanna, was sagt das Wetter?
2: Danke, Tore. Jetzt ist es dicht bewölkt und angenehm bei rund 21 Grad. Der Wind pustet merklich und legt in Böen auch mal kräftiger zu. Im Laufe des Tages bleibt der Himmel meist grau. Es bleibt trocken bei etwa 21 Grad. In der Nacht kühlt es auf rund 15 Grad ab. Der Wind schwächt sich dabei langsam ab. Morgen dominieren zunächst viele Wolken, später zeigt sich dann immer mehr die Sonne. Die Temperaturen steigen auf etwa 25 Grad, dazu weht ein ruhiger bis spürbarer Wind. Übermorgen wird es sehr freundlich mit viel Sonne und nur ein paar harmlosen Wolken. Die Höchstwerte liegen knapp unter 30 Grad. Perfektes Draußenwetter. Der Wind weht aktuell schwach mit Stärke 3 aus Nordwest. Morgen frischt er dann auf Stärke 4 auf.
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1: Na ihr Lieben, schönen guten Abend. Hier ist Heiko auf Hase Radio. Ihr hört Osna chillt. Entspannt in den Feierabend für Osnabrück und die ganze Region. Egal, ob ihr noch im Auto sitzt, im Garten hängt oder zu Hause die Füße hochlegt, macht's euch gemütlich, die Musik läuft für euch. Gleich später haben wir auch noch ein paar lokale Nachrichten für euch. Jetzt wird's erstmal schön melancholisch. Hier ist für euch Amanda Marshall mit Let It Rain.

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1: Hier sind die Lokalnachrichten mit Hans. Studierende des Fachs Textiles Gestalten und der Cognitive Science an der Uni Osnabrück haben im Sommersemester unter Anleitung von Ilona Block eine pastellfarbene Sommerkollektion entworfen und genäht. Die 14 unterschiedlichen Kleidungsstücke werden als freihängendes Mobile im Stoffladen Eva Green Stoffe in der Möserstraße ausgestellt und können berührt werden. Block stellte die Stoffe zur Verfügung und wird auch im kommenden Wintersemester ein weiteres Nähseminar für eine Weihnachts- und Silvesterkollektion anbieten. Die neue Klimaoase am Nikolaiort sorgt für Kritik. Eine Rollstuhlnutzerin bemängelt, dass sie wegen der Stufen das Holzpodest nicht nutzen kann und Barrierefreiheit fehle. Sie fordert eine Rampe, auch für Menschen mit Rollator oder Gehproblemen. Die Stadt betont, Barrierefreiheit sei eingeplant. Es gebe Bänke an allen vier Seiten, eine davon ohne Betreten des Podests. Und der Sprühnebel sei von allen Seiten erlebbar. Wegen des geringen Platzes sei auf eine Rampe verzichtet worden. Land und Bund investieren über ein Sonderprogramm mehr als 73 Millionen Euro in Universität und Hochschule Osnabrück. Die Universität erhält vor allem Geld für ein neues Institutsgebäude am Campus Westerberg als Ersatz für das marode AVZ sowie für Sanierungen in Genetik und Neurobiologie, Lüftung und Sanitär. Die Hochschule modernisiert unter anderem Gewächshäuser, Kälteanlage und Brandschutz. Landesregierung, SPD und Grüne betonen bessere Studienbedingungen, mehr Klimaschutz und höhere Attraktivität des Wissenschaftsstandorts. Soweit die Meldungen aus Ihrer Region.

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2: Die Nachrichten mit Tore, hallo? Im Sudan warnen die Vereinten Nationen und Experten vor einer neuen Menschenrechtskatastrophe in der Stadt Al-Obeid. Die Hauptstadt der Provinz Nordkordofan mit rund 500.000 Einwohnern wird von Regierungstruppen gehalten, ist aber von RSF-Milizen belagert. Eine Offensive soll kurz bevorstehen. Hilfsorganisationen berichten von gefährlichen Fluchtwegen und erschwerten Lieferungen von Nahrungsmitteln und Medikamenten. In Osnabrück gibt es Kritik an der neuen Klimaoase am Nikolaiort. Eine Rollstuhlfahrerin bemängelt, dass sie das Holzpodest wegen der Stufen nicht nutzen kann und Menschen mit Mobilitätseinschränkungen ausgeschlossen seien. Die Stadt betont, Barrierefreiheit sei eingeplant, mit zugänglichen Bänken und von allen Seiten erlebbarem Sprühnebel. Auf eine Rampe verzichtete man wegen des geringen Platzes von nur 36 Quadratmetern. Die Waldbühne Kloster Ösede zeigt in dieser Spielzeit das Musical Shrek. Regisseurin Joyce Dietrich inszeniert die Geschichte um Vorurteile, Selbstakzeptanz und Freundschaft humorvoll und temporeich, mit fantasievollem Bühnenbild, farbenfrohen Kostümen und schwungvollen Choreografien. Gelobt werden vor allem Hauptdarsteller Matthias Olszewski, Maren Kracht und Johannes Kamp.
3: Danke, Tore. Jetzt ist es dicht bewölkt und angenehm bei rund 21 Grad. Der Wind pustet merklich und legt in Böen auch mal kräftiger zu. Im Laufe des Tages bleibt der Himmel meist grau. Es bleibt trocken bei etwa 21 Grad. In der Nacht kühlt es auf rund 15 Grad ab. Der Wind schwächt sich dabei langsam ab. Morgen dominieren zunächst viele Wolken. Später zeigt sich dann immer mehr die Sonne. Die Temperaturen steigen auf etwa 25 Grad. Dazu weht ein ruhiger bis spürbarer Wind. Übermorgen wird es sehr freundlich mit viel Sonne und nur ein paar harmlosen Wolken. Die Höchstwerte liegen knapp unter 30 Grad. Perfektes Draußenwetter. Der Wind weht aktuell schwach mit Stärke 3 aus Nordwest. Morgen frischt er dann auf Stärke 4 auf.
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4: Guten Abend, ihr Lieben, hier ist Heiko auf Hase Radio. Willkommen bei Osna Chillt, eurem entspannten Feierabend hier für Osnabrück und die ganze Region. Schön, dass ihr dabei seid, egal ob im Auto, auf dem Sofa oder noch beim Spätdienst. Macht's euch gemütlich, lehnt euch zurück, lasst den Tag langsam ausklingen. Für die Nachrichten ist später noch Zeit, jetzt gibt's erstmal Musik. Hier kommt für euch Blinded by the Light von Bruce Springsteen.

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1: Hier sind die Lokalnachrichten mit Hans. Studierende des Fachs Textiles Gestalten und der Cognitive Science an der Uni Osnabrück haben im Sommersemester unter Anleitung von Ilona Block eine pastellfarbene Sommerkollektion entworfen und genäht. Die 14 unterschiedlichen Kleidungsstücke werden als frei hängendes Mobile im Stoffladen Eva Green Stoffe in der Möserstraße ausgestellt und können berührt werden. Block stellte die Stoffe zur Verfügung und wird auch im kommenden Wintersemester ein weiteres Nähseminar für eine Weihnachts- und Silvesterkollektion anbieten. Die neue Klimaoase am Nikolaiort sorgt für Kritik. Eine Rollstuhlnutzerin bemängelt, dass sie wegen der Stufen das Holzpodest nicht nutzen kann und Barrierefreiheit fehle. Sie fordert eine Rampe, auch für Menschen mit Rollator- oder Gehproblemen. Die Stadt betont, Barrierefreiheit sei eingeplant. Es gebe Bänke an allen vier Seiten, eine davon ohne Betreten des Podests. Und der Sprühnebel sei von allen Seiten erlebbar. Wegen des geringen Platzes sei auf eine Rampe verzichtet worden. Land und Bund investieren über ein Sonderprogramm mehr als 73 Millionen Euro in Universität und Hochschule Osnabrück. Die Universität erhält vor allem Geld für ein neues Institutsgebäude am Campus Westerberg als Ersatz für das marode AVZ sowie für Sanierungen in Genetik und Neurobiologie, Lüftung und Sanitär. Die Hochschule modernisiert unter anderem Gewächshäuser, Kälteanlage und Brandschutz. Landesregierung, SPD und Grüne betonen bessere Studienbedingungen, mehr Klimaschutz und höhere Attraktivität des Wissenschaftsstandorts. Damit sind sie hier aus der Region wieder bestens informiert.

mit Tore Laufenberg. Am 7.7.1984, heute vor 42 Jahren, erklomm Bruce Springsteen mit Born in the USA die Spitze der US-Albumcharts. Ein Moment, der aus einem Amerikaner einen globalen Rockstar machte. Was wie ein Triumphschrei klang, war ein sorgfältig inszeniertes Kunststück. Ein Album, das in seiner Lautstärke und Eingängigkeit die Stadionröhren füllte und gleichzeitig von zerbrochenen Leben und enttäuschten Versprechen erzählte. Die Platte blieb 139 Wochen auf dem Billboard-Chart, verbrachte lange Zeit in den Top 10 und hielt 7 Wochen auf Platz 1 in ihrer ersten Phase. Noch bemerkenswerter, 7 Top 10 Singles, eine Seltenheit, geteilt nur mit Michael Jacksons Thriller und Janet Jacksons Rhythm Nation 1818. Stücke wie Dancing in the Dark, Born in the USA und Glory Days liefen über Radiosender und in Arenen, während die Zeilen über Vietnam-Veteranen und wirtschaftliche Härten oft missverstanden wurden. Ronald Reagan nutzte die Hymnenoptik, die schroffe Ironie der Texte ging teils verloren. Das Album markierte auch einen Stilwechsel, weg von der kargen Nebraska-Ästhetik hin zu einem aufgeladenen, radiotauglichen Sound. E-Street Band, John Landau und Produzenten banden das Ganze zusammen. Die clevere Single-Strategie, ein Single nach dem anderen, hielt das Album jahrelang relevant und veränderte, wie Plattenlaufzeiten gerechnet wurden. Born in the USA ist nicht nur ein Verkaufsphänomen, sondern ein Lehrstück darüber, wie Rock politische Bitterkeit in Arena-Glanz kleiden kann und wie leicht die Botschaft in der Lautstärke verschwindet. Born to Run.

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0: schon 20 Uhr.
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2: If you mean this is Thor speaking on the phone, hello. In Berlin-Neukölln haben Bundesbauministerin Verena Huberts und Landesbauministerin Stefanie Hubig eine Musterwohnung im neuen Gebäudetyp E vorgestellt. Dabei wird auf nicht sicherheitsrelevante Standards verzichtet, um schneller und günstiger zu bauen. Bauherren und Planer sollen künftig vertraglich festlegen, auf welche Normen verzichtet wird. Die Bundesregierung erarbeitet dazu einen Gesetzentwurf. In Osnabrück gibt es Kritik an der neuen Klimaoase am Nikolaiort. Eine Rollstuhlfahrerin bemängelt, dass sie das Holzpodest wegen der Stufen nicht nutzen kann und Menschen mit Mobilitätseinschränkungen ausgeschlossen seien. Die Stadt betont, Barrierefreiheit sei eingeplant, mit zugänglichen Bänken und von allen Seiten erlebbarem Sprühnebel. Auf eine Rampe verzichtete man wegen des geringen Platzes von nur 36 Quadratmetern. Die Waldbühne Kloster Ösede zeigt in dieser Spielzeit das Musical Shrek. Regisseurin Joyce Dietrich inszeniert die Geschichte um Vorurteile, Selbstakzeptanz und Freundschaft humorvoll und temporeich mit fantasievollem Bühnenbild, farbenfrohen Kostümen und schwungvollen Choreografien. Gelobt werden vor allem Hauptdarsteller Matthias Olszewski, Maren Kracht und Johannes Kamp.
3: Danke, Tore. Jetzt ist es dicht bewölkt und angenehm bei rund 21 Grad. Der Wind pustet merklich und legt in Böen auch mal kräftiger zu. Im Laufe des Tages bleibt der Himmel meist grau. Es bleibt trocken bei etwa 21 Grad. In der Nacht kühlt es auf rund 15 Grad ab. Der Wind schwächt sich dabei langsam ab. Morgen dominieren zunächst viele Wolken, später zeigt sich dann immer mehr die Sonne. Die Temperaturen steigen auf etwa 25 Grad. Dazu weht ein ruhiger bis spürbarer Wind. Übermorgen wird es sehr freundlich mit viel Sonne und nur ein paar harmlosen Wolken. Die Höchstwerte liegen knapp unter 30 Grad. Perfektes Draußenwetter. Der Wind weht aktuell schwach mit Stärke 3 aus Nordwest. Morgen frischt er dann auf Stärke 4 auf.
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4: Guten Abend, ihr Lieben. Hier ist Heiko auf Hase Radio. Willkommen zu Osna Chillt, eurer entspannten Abendsession für Osnabrück und die ganze Region. Schön, dass du dabei bist, egal ob auf dem Sofa, im Auto oder noch auf der Spätschicht. Lehn dich zurück, lass den Tag langsam ausklingen. Wir kümmern uns um den Soundtrack. Und der wird jetzt richtig intensiv. Hier kommt für dich JJ Grey und Mo Pro mit The Hottest Spot in Hell.

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1: Mit mir Tore, hallo. In Berlin-Neukölln haben Bundesbauministerin Verena Huberts und Landesbauministerin Stefanie Hubig eine Mustervohnung im neuen Gebäudetyp E vorgestellt. Dabei wird auf nicht sicherheitsrelevante Standards verzichtet, um schneller und günstiger zu bauen. Bauherren und Planer sollen künftig vertraglich festlegen, auf welche Normen verzichtet wird. Die Bundesregierung erarbeitet dazu einen Gesetzentwurf. In Osnabrück gibt es Kritik an der neuen Klimaoase am Nikolaiort. Eine Rollstuhlfahrerin bemängelt, dass sie das Holzpodest wegen der Stufen nicht nutzen kann und Menschen mit Mobilitätseinschränkungen ausgeschlossen seien. Die Stadt betont, Barrierefreiheit sei eingeplant, mit zugänglichen Bänken und von allen Seiten erlebbarem Sprühnebel. Auf eine Rampe verzichtete man wegen des geringen Platzes von nur 36 Quadratmetern. Die Waldbühne Kloster Oesede zeigt in dieser Spielzeit das Musical Shrek. Regisseurin Joyce Dietrich inszeniert die Geschichte um Vorurteile, Selbstakzeptanz und Freundschaft humorvoll und temporeich mit fantasievollem Bühnenbild, farbenfrohen Kostümen und schwungvollen Choreografien. Gelobt werden vor allem Hauptdarsteller Matthias Olszewski, Maren Kracht und Johannes Kamp.
2: Danke, Tore. Jetzt ist es dicht bewölkt und angenehm bei rund 21 Grad. Der Wind pustet merklich und legt in Böen auch mal kräftiger zu. Im Laufe des Tages bleibt der Himmel meist grau. Es bleibt trocken bei etwa 21 Grad. In der Nacht kühlt es auf rund 15 Grad ab. Der Wind schwächt sich dabei langsam ab. Morgen dominieren zunächst viele Wolken, später zeigt sich dann immer mehr die Sonne. Die Temperaturen steigen auf etwa 25 Grad. Dazu weht ein ruhiger bis spürbarer Wind. Übermorgen wird es sehr freundlich mit viel Sonne und nur ein paar harmlosen Wolken. Die Höchstwerte liegen knapp unter 30 Grad. Perfektes Draußenwetter. Der Wind weht aktuell schwach mit Stärke 3 aus Nordwest. Morgen frischt er dann auf Stärke 4 auf.
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3: Guten Abend, ihr Lieben, hier ist Heiko auf Hase Radio. Ihr hört Osna chillt, die entspannte Abendschiene für Osnabrück und die Region. Schön, dass ihr mit dabei seid. Macht's euch gemütlich, ob auf dem Sofa, im Auto oder noch auf dem Heimweg von der Spätschicht. Wir sorgen für den passenden Sound zum Runterkommen. Und genau so geht's jetzt weiter. Hier kommt für euch Devin Dawson mit All On Me. Viel Spaß.

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1: Tore am Mikrofon, hallo. In Berlin-Neukölln haben Bundesbauministerin Verena Huberts und Landesbauministerin Stefanie Hubig eine Musterwohnung im neuen Gebäudetyp E vorgestellt. Dabei wird auf nicht sicherheitsrelevante Standards verzichtet, um schneller und günstiger zu bauen. Bauherren und Planer sollen künftig vertraglich festlegen, auf welche Normen verzichtet wird. Die Bundesregierung erarbeitet dazu einen Gesetzentwurf. In Osnabrück gibt es Kritik an der neuen Klimaoase am Nikolaiort. Eine Rollstuhlfahrerin bemängelt, dass sie das Holzpodest wegen der Stufen nicht nutzen kann und Menschen mit Mobilitätseinschränkungen ausgeschlossen seien. Die Stadt betont, Barrierefreiheit sei eingeplant mit zugänglichen Bänken und von allen Seiten erlebbarem Sprühnebel. Auf eine Rampe verzichtete man wegen des geringen Platzes von nur 36 Quadratmetern. Die Waldbühne Kloster Ösede zeigt in dieser

0: Spielzeit das Musical Shrek. Regisseurin Joyce Dietrich inszeniert die Geschichte um Vorurteile, Selbstakzeptanz und Freundschaft humorvoll und temporeich mit fantasievollem Bühnenbild, farbenfrohen Kostümen und schwungvollen Choreografien. Gelobt werden vor allem Hauptdarsteller Matthias Olszewski, Maren Kracht und Johannes Kamp.
1: Danke, Tore. Jetzt ist es dicht bewölkt und angenehm bei rund 21 Grad. Der Wind pustet merklich und legt in Böen auch mal kräftiger zu. Im Laufe des Tages bleibt der Himmel meist grau. Es bleibt trocken bei etwa 21 Grad. In der Nacht kühlt es auf rund 15 Grad ab. Der Wind schwächt sich dabei langsam ab. Morgen dominieren zunächst viele Wolken, später zeigt sich dann immer mehr die Sonne. Die Temperaturen steigen auf etwa 25 Grad. Dazu weht ein ruhiger bis spürbarer Wind. Übermorgen wird es sehr freundlich mit viel Sonne und nur ein paar harmlosen Wolken. Die Höchstwerte liegen knapp unter 30 Grad. Perfektes Draußenwetter. Der Wind weht aktuell schwach mit Stärke 3 aus Nordwest. Morgen frischt er dann auf Stärke 4 auf.
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3: Guten Abend Osnabrück, guten Abend Landkreis. Hier ist Heiko auf Hase Radio. Du hörst die Sins Ladies Night. Kurz nach 10, wir bleiben gemeinsam bis Mitternacht. Mach's dir gemütlich, dreh ein bisschen lauter. Ich versorg dich mit frischen Beats und ein paar News aus aller Welt. Und jetzt für dich ein echter Klassiker zum Einstimmen. Hier kommt Word Up von

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1: Hallo, Hamradek.

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1: If you mean hello from me, Thor, you are greeting Thor. In Berlin-Neukölln haben Bundesbauministerin Verena Huberts und Landesbauministerin Stefanie Hubig eine Musterwohnung im neuen Gebäudetyp E vorgestellt. Dabei wird auf nicht sicherheitsrelevante Standards verzichtet, um schneller und günstiger zu bauen. Bauherren und Planer sollen künftig vertraglich festlegen, auf welche Normen verzichtet wird. Die Bundesregierung erarbeitet dazu einen Gesetzentwurf. In Osnabrück gibt es Kritik an der neuen Klimaoase am Nikolaiort. Eine Rollstuhlfahrerin bemängelt, dass sie das Holzpodest wegen der Stufen nicht nutzen kann und Menschen mit Mobilitätseinschränkungen ausgeschlossen seien. Die Stadt betont, Barrierefreiheit sei eingeplant, mit zugänglichen Bänken und von allen Seiten erlebbarem Sprühnebel. Auf eine Rampe verzichtete man wegen des geringen Platzes von nur 36 Quadratmetern. Die Waldbühne Kloster Ösede zeigt in dieser Spielzeit das Musical Shrek. Regisseurin Joyce Diedrich inszeniert die Geschichte um Vorurteile, Selbstakzeptanz und Freundschaft humorvoll und temporeich mit fantasievollem Bühnenbild, farbenfrohen Kostümen und schwungvollen Choreografien. Gelobt werden vor allem Hauptdarsteller Matthias Olszewski, Maren Kracht und Johannes Kamp.
2: Danke, Tore. Jetzt ist es dicht bewölkt und angenehm bei rund 21 Grad. Der Wind pustet merklich und legt in Böen auch mal kräftiger zu. Im Laufe des Tages bleibt der Himmel meist grau. Es bleibt trocken bei etwa 21 Grad. In der Nacht kühlt es auf rund 15 Grad ab. Der Wind schwächt sich dabei langsam ab. Morgen dominieren zunächst viele

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1: Literal das Neueste von Tore. Hallo. In Berlin-Neukölln haben Bundesbauministerin Verena Huberts und Landesbauministerin Stefanie Hubich eine Musterwohnung im neuen Gebäudetyp E vorgestellt. Dabei wird auf nicht sicherheitsrelevante Standards verzichtet, um schneller und günstiger zu bauen. Bauherren und Planer sollen künftig vertraglich festlegen, auf welche Normen verzichtet wird. Die Bundesregierung erarbeitet dazu einen Gesetzentwurf. In Osnabrück gibt es Kritik an der neuen Klimaoase am Nikolaiort. Eine Rollstuhlfahrerin bemängelt, dass sie das Holzpodest wegen der Stufen nicht nutzen kann und Menschen mit Mobilitätseinschränkungen ausgeschlossen seien. Die Stadt betont, Barrierefreiheit sei eingeplant, mit zugänglichen Bänken und von allen Seiten erlebbarem Sprühnebel. Auf eine Rampe verzichtete man wegen des geringen Platzes von nur 36 Quadratmetern. Die Waldbühne Kloster Oesede zeigt in dieser Spielzeit das Musical Shrek. Regisseurin Joyce Diedrich inszeniert die Geschichte um Vorurteile, Selbstakzeptanz und Freundschaft humorvoll und temporeich, mit fantasievollem Bühnenbild, farbenfrohen Kostümen und schwungvollen Choreografien. Gelobt werden vor allem Hauptdarsteller Matthias Olszewski, Maren Kracht und Johannes Kamp. Soweit die Nachrichten. Hanna, was macht das Wetter?
2: Ja, Tore, lass uns das Wetter in Osnabrück anschauen. Aktuell ist es meist grau, trocken und rund 18 Grad kühl angenehm. Dazu weht ein leichter bis normaler Wind. Nix Frisurdrama. Heute bleibt der Himmel eher zugezogen. Regen ist kaum ein Thema. Maximal etwa 22 Grad, später um 20 Grad. Der Wind bläst mäßig vor sich hin. Morgen früh frische 14 bis 18 Grad. Dann immer sonniger bis etwa 25 Grad. Dazu ein sanfter bis normaler Wind. Übermorgen viel Sonne, ein paar harmlose Wölkchen, knapp 30 Grad und gemütlicher Wind. Perfektes Draußenwetter.
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3: Guten Abend, hier ist Heiko auf Hase Radio, deinem Sender für Osnabrück und das ganze Umland. Schön, dass du noch wach bist, vielleicht auf dem Rückweg von der Spätschicht oder gemütlich im Bett mit Kopfhörern. Wir versorgen dich durch die Nacht mit viel Musik und Nachrichten aus aller Welt. Jetzt für dich Beautiful People von David Guetta und Sia.

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1: Die Nachrichten mit Tore, hallo. In Berlin-Neukölln haben Bundesbauministerin Verena Huberts und Landesbauministerin Stefanie Hubig eine Musterwohnung im neuen Gebäudetyp E vorgestellt. Dabei wird auf nicht sicherheitsrelevante Standards verzichtet, um schneller und günstiger zu bauen. Bauherren und Planer sollen künftig vertraglich festlegen, auf welche Normen verzichtet wird. Die Bundesregierung erarbeitet dazu einen Gesetzentwurf. In Osnabrück gibt es Kritik an der neuen Klimaoase am Nikolaiort. Eine Rollstuhlfahrerin bemängelt, dass sie das Holzpodest wegen der Stufen nicht nutzen kann und Menschen mit Mobilitätseinschränkungen ausgeschlossen seien. Die Stadt betont, Barrierefreiheit sei eingeplant mit zugänglichen Bänken und von allen Seiten erlebbarem Sprühnebel. Auf eine Rampe verzichtete man wegen des geringen Platzes von nur 36 Quadratmetern. Die Waldbühne Kloster Oesede zeigt in dieser Spielzeit das Musical Shrek. Regisseurin Joyce Diedrich inszeniert die Geschichte um Vorurteile, Selbstakzeptanz und Freundschaft humorvoll und temporeich mit fantasievollem Bühnenbild, farbenfrohen Kostümen und schwungvollen Choreografien. Gelobt werden vor allem Hauptdarsteller Matthias Olszewski, Maren Kracht und Johannes Kamp.
2: Ja, Tore, lass uns das Wetter in Osnabrück anschauen. Aktuell ist es meist grau, trocken und rund 18 Grad kühl angenehm. Dazu weht ein leichter bis normaler Wind. Nix Frisurdrama. Heute bleibt der Himmel eher zugezogen. Regen ist kaum ein Thema. Maximal etwa 22 Grad, später um 20 Grad. Der Wind bläst mäßig vor sich hin. Morgen früh frische 14 bis 18 Grad. Dann immer sonniger bis etwa 25 Grad. Dazu ein sanfter bis normaler Wind. Übermorgen viel Sonne, ein paar harmlose Wölkchen, knapp 30 Grad und gemütlicher Wind. Perfektes Draußenwetter.
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3: Guten Abend, du Schlaflose. Du bist bei Schlaflos in Osnabrück auf Hase Radio. Ich bin Heiko und begleite dich durch diese stille, besondere Nacht. Vielleicht liegst du wach, vielleicht kommst du gerade von der Spätschicht oder bist noch unterwegs durch die Stadt. Lehn dich zurück, atme durch, hier kommt etwas ganz Zartes. Singing Softly to Me von Kings of Convenience.